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1: Im Studio ist Alina Wolf. Die Vereinten Nationen wollen mögliche Verstöße gegen internationales Recht im Krieg im Libanon untersuchen. Gemeinsam mit der libanesischen Regierung habe man die Entsendung einer unparteiischen und unabhängigen Untersuchungsmission in das Land vereinbart, sagte der UN-Hochkommissar für Menschenrechte, Volker Türk, in einem Pressestatement. Ziel sei es, mutmaßliche Verstöße aller Konfliktparteien gegen internationales Menschenrecht und humanitäres Völkerrecht im Zusammenhang mit dem bewaffneten Konflikt zu sammeln. Das Spitzentreffen der schwarz-roten Koalition mit Gewerkschaften und Arbeitgeberverbänden ist beendet. Die Gespräche im Kanzleramt dauerten am Mittwochabend rund 3,5 Stunden. Wie Regierungssprecher Stefan Cornelius im Anschluss mitteilte, tauschten sich die Teilnehmer über notwendige Reformschritte für Wachstum und Beschäftigung aus. Wirtschafts- und Gewerkschaftsvertreter hätten dabei die Bereitschaft geäußert, den Reformprozess konstruktiv zu begleiten. Dazu seien weitere Gespräche vereinbart worden. Die EU und Südkorea wollen ihre Zusammenarbeit weiter vertiefen und dazu auch ein Abkommen für den Austausch von Geheimdokumenten abschließen. Das soll unter anderem die Kooperation bei Sicherheits- und Verteidigungsthemen erleichtern. Wie beide Seiten bei einem Gipfel ankündigten, sind zudem ein neuer Wirtschaftsdialog und eine enge Koordinierung in den Bereichen Energie, Forschung und Innovation geplant. Die Partnerschaft sei noch nie so wichtig gewesen, sagte EU-Kommissionspräsidentin Ursula von der Leyen in Brüssel. Die US-Streitkräfte haben nach eigenen Angaben erneut Ziele in Iran angegriffen. Es handle sich um Angriffe zur Selbstverteidigung, erklärte die US-Armee am Mittwoch. Zuvor hatte Präsident Donald Trump weitere sehr harte Angriffe auf Iran angekündigt.
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2: Der Donnerstag verläuft wechselhaft mit Sonne, Wolken, einzelnen Schauern und örtlichen Gewittern. Im Südwesten zeigt sich am Nachmittag häufiger die Sonne und es bleibt dort meist trocken. Die Temperaturen steigen auf 15 bis 20 Grad, dazu weht ein teils frisch auffrischender Westwind. Am Freitag überwiegen vielerorts die Wolken. Dazu fällt zeitweise schauerartiger Regen, der im Tagesverlauf auch den Osten und Süden erreicht. Am östlichen Alpenrand regnet es länger anhaltend. Die Höchstwerte liegen zwischen 16 und 23 Grad bei einem mäßigen bis frischen Westwind.
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1: Im Studio ist Alina Wolf. Die Vereinten Nationen wollen mögliche Verstöße gegen internationales Recht im Krieg im Libanon untersuchen. Gemeinsam mit der libanesischen Regierung habe man die Entsendung einer unparteiischen und unabhängigen Untersuchungsmission in das Land vereinbart, sagte der UN-Hochkommissar für Menschenrechte, Volker Türk, in einem Pressestatement. Ziel sei es, mutmaßliche Verstöße aller Konfliktparteien gegen internationales Menschenrecht und humanitäres Völkerrecht im Zusammenhang mit dem bewaffneten Konflikt zu sammeln. Das Spitzentreffen der schwarz-roten Koalition mit Gewerkschaften und Arbeitgeberverbänden ist beendet. Die Gespräche im Kanzleramt dauerten am Mittwochabend rund 3,5 Stunden. Wie Regierungssprecher Stefan Cornelius im Anschluss mitteilte, tauschten sich die Teilnehmer über notwendige Reformschritte für Wachstum und Beschäftigung aus. Wirtschafts- und Gewerkschaftsvertreter hätten dabei die Bereitschaft geäußert, den Reformprozess konstruktiv zu begleiten. Dazu seien weitere Gespräche vereinbart worden. Die EU und Südkorea wollen ihre Zusammenarbeit weiter vertiefen und dazu auch ein Abkommen für den Austausch von Geheimdokumenten abschließen. Das soll unter anderem die Kooperation bei Sicherheits- und Verteidigungsthemen erleichtern. Wie beide Seiten bei einem Gipfel ankündigten, sind zudem ein neuer Wirtschaftsdialog und eine enge Koordinierung in den Bereichen Energie, Forschung und Innovation geplant. Die Partnerschaft sei noch nie so wichtig gewesen, sagte EU-Kommissionspräsidentin Ursula von der Leyen in Brüssel. Die US-Streitkräfte haben nach eigenen Angaben erneut Ziele in Iran angegriffen. Es handle sich um Angriffe zur Selbstverteidigung, erklärte die US-Armee am Mittwoch. Zuvor hatte Präsident Donald Trump weitere sehr harte Angriffe auf Iran angekündigt.
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2: Der Donnerstag verläuft wechselhaft mit Sonne, Wolken, einzelnen Schauern und örtlichen Gewittern. Im Südwesten zeigt sich am Nachmittag häufiger die Sonne und es bleibt dort meist trocken. Die Temperaturen steigen auf 15 bis 20 Grad, dazu weht ein teils frisch auffrischender Westwind. Am Freitag überwiegen vielerorts die Wolken. Dazu fällt zeitweise schauerartiger Regen, der im Tagesverlauf auch den Osten und Süden erreicht. Am östlichen Alpenrand regnet es länger anhaltend. Die Höchstwerte liegen zwischen 16 und 23 Grad bei einem mäßigen bis frischen Westwind.
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1: Im Studio ist Alina Wolf. Die Vereinten Nationen wollen mögliche Verstöße gegen internationales Recht im Krieg im Libanon untersuchen. Gemeinsam mit der libanesischen Regierung habe man die Entsendung einer unparteiischen und unabhängigen Untersuchungsmission in das Land vereinbart, sagte der UN-Hochkommissar für Menschenrechte, Volker Türk, in einem Pressestatement. Ziel sei es, mutmaßliche Verstöße aller Konfliktparteien gegen internationales Menschenrecht und humanitäres Völkerrecht im Zusammenhang mit dem bewaffneten Konflikt zu sammeln. Das Spitzentreffen der schwarz-roten Koalition mit Gewerkschaften und Arbeitgeberverbänden ist beendet. Die Gespräche im Kanzleramt dauerten am Mittwochabend rund 3,5 Stunden. Wie Regierungssprecher Stefan Cornelius im Anschluss mitteilte, tauschten sich die Teilnehmer über notwendige Reformschritte für Wachstum und Beschäftigung aus. Wirtschafts- und Gewerkschaftsvertreter hätten dabei die Bereitschaft geäußert, den Reformprozess konstruktiv zu begleiten. Dazu seien weitere Gespräche vereinbart worden. Die EU und Südkorea wollen ihre Zusammenarbeit weiter vertiefen und dazu auch ein Abkommen für den Austausch von Geheimdokumenten abschließen. Das soll unter anderem die Kooperation bei Sicherheits- und Verteidigungsthemen erleichtern. Wie beide Seiten bei einem Gipfel ankündigten, sind zudem ein neuer Wirtschaftsdialog und eine enge Koordinierung in den Bereichen Energie, Forschung und Innovation geplant. Die Partnerschaft sei noch nie so wichtig gewesen, sagte EU-Kommissionspräsidentin Ursula von der Leyen in Brüssel. Die US-Streitkräfte haben nach eigenen Angaben erneut Ziele in Iran angegriffen. Es handle sich um Angriffe zur Selbstverteidigung, erklärte die US-Armee am Mittwoch. Zuvor hatte Präsident Donald Trump weitere sehr harte Angriffe auf Iran angekündigt.
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2: Der Donnerstag verläuft wechselhaft mit Sonne, Wolken, einzelnen Schauern und örtlichen Gewittern. Im Südwesten zeigt sich am Nachmittag häufiger die Sonne und es bleibt dort meist trocken. Die Temperaturen steigen auf 15 bis 20 Grad, dazu weht ein teils frisch auffrischender Westwind. Am Freitag überwiegen vielerorts die Wolken. Dazu fällt zeitweise schauerartiger Regen, der im Tagesverlauf auch den Osten und Süden erreicht. Am östlichen Alpenrand regnet es länger anhaltend. Die Höchstwerte liegen zwischen 16 und 23 Grad bei einem mäßigen bis frischen Westwind.
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1: Im Studio ist Alina Wolf. Die Vereinten Nationen wollen mögliche Verstöße gegen internationales Recht im Krieg im Libanon untersuchen. Gemeinsam mit der libanesischen Regierung habe man die Entsendung einer unparteiischen und unabhängigen Untersuchungsmission in das Land vereinbart, sagte der UN-Hochkommissar für Menschenrechte, Volker Türk, in einem Pressestatement. Ziel sei es, mutmaßliche Verstöße aller Konfliktparteien gegen internationales Menschenrecht und humanitäres Völkerrecht im Zusammenhang mit dem bewaffneten Konflikt zu sammeln. Das Spitzentreffen der schwarz-roten Koalition mit Gewerkschaften und Arbeitgeberverbänden ist beendet. Die Gespräche im Kanzleramt dauerten am Mittwochabend rund 3,5 Stunden. Wie Regierungssprecher Stefan Cornelius im Anschluss mitteilte, tauschten sich die Teilnehmer über notwendige Reformschritte für Wachstum und Beschäftigung aus. Wirtschafts- und Gewerkschaftsvertreter hätten dabei die Bereitschaft geäußert, den Reformprozess konstruktiv zu begleiten. Dazu seien weitere Gespräche vereinbart worden. Die EU und Südkorea wollen ihre Zusammenarbeit weiter vertiefen und dazu auch ein Abkommen für den Austausch von Geheimdokumenten abschließen. Das soll unter anderem die Kooperation bei Sicherheits- und Verteidigungsthemen erleichtern. Wie beide Seiten bei einem Gipfel ankündigten, sind zudem ein neuer Wirtschaftsdialog und eine enge Koordinierung in den Bereichen Energie, Forschung und Innovation geplant. Die Partnerschaft sei noch nie so wichtig gewesen, sagte EU-Kommissionspräsidentin Ursula von der Leyen in Brüssel. Die US-Streitkräfte haben nach eigenen Angaben erneut Ziele in Iran angegriffen. Es handle sich um Angriffe zur Selbstverteidigung, erklärte die US-Armee am Mittwoch. Zuvor hatte Präsident Donald Trump weitere sehr harte Angriffe auf Iran angekündigt.
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2: Der Donnerstag verläuft wechselhaft mit Sonne, Wolken, einzelnen Schauern und örtlichen Gewittern. Im Südwesten zeigt sich am Nachmittag häufiger die Sonne und es bleibt dort meist trocken. Die Temperaturen steigen auf 15 bis 20 Grad, dazu weht ein teils frisch auffrischender Westwind. Am Freitag überwiegen vielerorts die Wolken. Dazu fällt zeitweise schauerartiger Regen, der im Tagesverlauf auch den Osten und Süden erreicht. Am östlichen Alpenrand regnet es länger anhaltend. Die Höchstwerte liegen zwischen 16 und 23 Grad bei einem mäßigen bis frischen Westwind.
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1: Im Studio ist Alina Wolf. Die Vereinten Nationen wollen mögliche Verstöße gegen internationales Recht im Krieg im Libanon untersuchen. Gemeinsam mit der libanesischen Regierung habe man die Entsendung einer unparteiischen und unabhängigen Untersuchungsmission in das Land vereinbart, sagte der UN-Hochkommissar für Menschenrechte, Volker Türk, in einem Pressestatement. Ziel sei es, mutmaßliche Verstöße aller Konfliktparteien gegen internationales Menschenrecht und humanitäres Völkerrecht im Zusammenhang mit dem bewaffneten Konflikt zu sammeln. Das Spitzentreffen der schwarz-roten Koalition mit Gewerkschaften und Arbeitgeberverbänden ist beendet. Die Gespräche im Kanzleramt dauerten am Mittwochabend rund 3,5 Stunden. Wie Regierungssprecher Stefan Cornelius im Anschluss mitteilte, tauschten sich die Teilnehmer über notwendige Reformschritte für Wachstum und Beschäftigung aus. Wirtschafts- und Gewerkschaftsvertreter hätten dabei die Bereitschaft geäußert, den Reformprozess konstruktiv zu begleiten. Dazu seien weitere Gespräche vereinbart worden. Die EU und Südkorea wollen ihre Zusammenarbeit weiter vertiefen und dazu auch ein Abkommen für den Austausch von Geheimdokumenten abschließen. Das soll unter anderem die Kooperation bei Sicherheits- und Verteidigungsthemen erleichtern. Wie beide Seiten bei einem Gipfel ankündigten, sind zudem ein neuer Wirtschaftsdialog und eine enge Koordinierung in den Bereichen Energie, Forschung und Innovation geplant. Die Partnerschaft sei noch nie so wichtig gewesen, sagte EU-Kommissionspräsidentin Ursula von der Leyen in Brüssel. Die US-Streitkräfte haben nach eigenen Angaben erneut Ziele in Iran angegriffen. Es handle sich um Angriffe zur Selbstverteidigung, erklärte die US-Armee am Mittwoch. Zuvor hatte Präsident Donald Trump weitere sehr harte Angriffe auf Iran angekündigt.
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2: Der Donnerstag verläuft wechselhaft mit Sonne, Wolken, einzelnen Schauern und örtlichen Gewittern. Im Südwesten zeigt sich am Nachmittag häufiger die Sonne und es bleibt dort meist trocken. Die Temperaturen steigen auf 15 bis 20 Grad, dazu weht ein teils frisch auffrischender Westwind. Am Freitag überwiegen vielerorts die Wolken. Dazu fällt zeitweise schauerartiger Regen, der im Tagesverlauf auch den Osten und Süden erreicht. Am östlichen Alpenrand regnet es länger anhaltend. Die Höchstwerte liegen zwischen 16 und 23 Grad bei einem mäßigen bis frischen Westwind.
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1: Im Studio ist Alina Wolf. Die Vereinten Nationen wollen mögliche Verstöße gegen internationales Recht im Krieg im Libanon untersuchen. Gemeinsam mit der libanesischen Regierung habe man die Entsendung einer unparteiischen und unabhängigen Untersuchungsmission in das Land vereinbart, sagte der UN-Hochkommissar für Menschenrechte, Volker Türk, in einem Pressestatement. Ziel sei es, mutmaßliche Verstöße aller Konfliktparteien gegen internationales Menschenrecht und humanitäres Völkerrecht im Zusammenhang mit dem bewaffneten Konflikt zu sammeln. Das Spitzentreffen der schwarz-roten Koalition mit Gewerkschaften und Arbeitgeberverbänden ist beendet. Die Gespräche im Kanzleramt dauerten am Mittwochabend rund 3,5 Stunden. Wie Regierungssprecher Stefan Cornelius im Anschluss mitteilte, tauschten sich die Teilnehmer über notwendige Reformschritte für Wachstum und Beschäftigung aus. Wirtschafts- und Gewerkschaftsvertreter hätten dabei die Bereitschaft geäußert, den Reformprozess konstruktiv zu begleiten. Dazu seien weitere Gespräche vereinbart worden. Die EU und Südkorea wollen ihre Zusammenarbeit weiter vertiefen und dazu auch ein Abkommen für den Austausch von Geheimdokumenten abschließen. Das soll unter anderem die Kooperation bei Sicherheits- und Verteidigungsthemen erleichtern. Wie beide Seiten bei einem Gipfel ankündigten, sind zudem ein neuer Wirtschaftsdialog und eine enge Koordinierung in den Bereichen Energie, Forschung und Innovation geplant. Die Partnerschaft sei noch nie so wichtig gewesen, sagte EU-Kommissionspräsidentin Ursula von der Leyen in Brüssel. Die US-Streitkräfte haben nach eigenen Angaben erneut Ziele in Iran angegriffen. Es handle sich um Angriffe zur Selbstverteidigung, erklärte die US-Armee am Mittwoch. Zuvor hatte Präsident Donald Trump weitere sehr harte Angriffe auf Iran angekündigt.
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2: Der Donnerstag verläuft wechselhaft mit Sonne, Wolken, einzelnen Schauern und örtlichen Gewittern. Im Südwesten zeigt sich am Nachmittag häufiger die Sonne und es bleibt dort meist trocken. Die Temperaturen steigen auf 15 bis 20 Grad, dazu weht ein teils frisch auffrischender Westwind. Am Freitag überwiegen vielerorts die Wolken. Dazu fällt zeitweise schauerartiger Regen, der im Tagesverlauf auch den Osten und Süden erreicht. Am östlichen Alpenrand regnet es länger anhaltend. Die Höchstwerte liegen zwischen 16 und 23 Grad bei einem mäßigen bis frischen Westwind.
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1: Im Studio ist Alina Wolf. Die Vereinten Nationen wollen mögliche Verstöße gegen internationales Recht im Krieg im Libanon untersuchen. Gemeinsam mit der libanesischen Regierung habe man die Entsendung einer unparteiischen und unabhängigen Untersuchungsmission in das Land vereinbart, sagte der UN-Hochkommissar für Menschenrechte, Volker Türk, in einem Pressestatement. Ziel sei es, mutmaßliche Verstöße aller Konfliktparteien gegen internationales Menschenrecht und humanitäres Völkerrecht im Zusammenhang mit dem bewaffneten Konflikt zu sammeln. Das Spitzentreffen der schwarz-roten Koalition mit Gewerkschaften und Arbeitgeberverbänden ist beendet. Die Gespräche im Kanzleramt dauerten am Mittwochabend rund 3,5 Stunden. Wie Regierungssprecher Stefan Cornelius im Anschluss mitteilte, tauschten sich die Teilnehmer über notwendige Reformschritte für Wachstum und Beschäftigung aus. Wirtschafts- und Gewerkschaftsvertreter hätten dabei die Bereitschaft geäußert, den Reformprozess konstruktiv zu begleiten. Dazu seien weitere Gespräche vereinbart worden. Die EU und Südkorea wollen ihre Zusammenarbeit weiter vertiefen und dazu auch ein Abkommen für den Austausch von Geheimdokumenten abschließen. Das soll unter anderem die Kooperation bei Sicherheits- und Verteidigungsthemen erleichtern. Wie beide Seiten bei einem Gipfel ankündigten, sind zudem ein neuer Wirtschaftsdialog und eine enge Koordinierung in den Bereichen Energie, Forschung und Innovation geplant. Die Partnerschaft sei noch nie so wichtig gewesen, sagte EU-Kommissionspräsidentin Ursula von der Leyen in Brüssel. Die US-Streitkräfte haben nach eigenen Angaben erneut Ziele in Iran angegriffen. Es handle sich um Angriffe zur Selbstverteidigung, erklärte die US-Armee am Mittwoch. Zuvor hatte Präsident Donald Trump weitere sehr harte Angriffe auf Iran angekündigt.
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2: Der Donnerstag verläuft wechselhaft mit Sonne, Wolken, einzelnen Schauern und örtlichen Gewittern. Im Südwesten zeigt sich am Nachmittag häufiger die Sonne und es bleibt dort meist trocken. Die Temperaturen steigen auf 15 bis 20 Grad, dazu weht ein teils frisch auffrischender Westwind. Am Freitag überwiegen vielerorts die Wolken. Dazu fällt zeitweise schauerartiger Regen, der im Tagesverlauf auch den Osten und Süden erreicht. Am östlichen Alpenrand regnet es länger anhaltend. Die Höchstwerte liegen zwischen 16 und 23 Grad bei einem mäßigen bis frischen Westwind.
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1: Im Studio ist Alina Wolf. Nach dem Beschuss eines Tankers im Golf von Oman durch das US-Militär sind nach Angaben Indiens 3 zunächst vermisste indische Besatzungsmitglieder tot aufgefunden worden. Ihre Leichen seien entdeckt und identifiziert worden, schrieb der indische Schifffahrtsminister Sarbananda Sonowal auf X. Das US-Militär hatte nach eigenen Angaben am Mittwoch das unter der Flagge des pazifischen Inselstaats Palau fahrende Schiff Settebello beschossen. Es soll versucht haben, iranisches Öl zu transportieren. Die Gesundheitsämter in Deutschland bauen weiter Personal auf. Zum Jahresende 2025 arbeiteten in Deutschland 27.225 Personen in den Behörden. Das waren 2,1% mehr als im Vorjahr, wie das Statistische Bundesamt mitteilt. 25.305 Personen hatten einen unbefristeten Arbeitsvertrag und 1.920 Personen einen befristeten Arbeitsvertrag. Jeder fünfte Beschäftigte war Arzt oder Ärztin. Ihr größter Arbeitsanteil war Kinder- und Jugendgesundheit, 30%, gefolgt vom Bereich Begutachtung von Erwachsenen, 18%. Kanzler Friedrich Merz hat eindringlich für den von seiner schwarz-roten Bundesregierung eingeschlagenen Reformkurs geworben. Entweder wir scheuen Veränderungen, die zunächst auch Einschränkungen bedeuten, sagte der CDU-Chef in einer Regierungserklärung im Bundestag, oder wir nutzen die Stärken und Potenziale, die wir haben, um das Ruder für alle herumzureißen und uns auf allen Feldern, auf denen das nötig ist, wieder besser aufzustellen, sagte Merz. Er und seine Regierung hätten sich für diesen zweiten Weg entschieden. Nach dem großflächigen Stromausfall infolge eines Brands in einem Umspannwerk in Reutlingen sind alle Haushalte und Betriebe wieder am Netz. Seit dem späten Mittwochabend seien auch die restlichen rund 50 betroffenen Gewerbekunden wieder versorgt, teilten die Netzbetreiber Fairnetz und Netze BW. Zu dem Brand war es in der Nacht zum Montag vermutlich durch Brandstiftung gekommen. Nach bisherigen Ermittlungen seien die oder der Täter auf das Gelände eingedrungen und hätten an mehreren Stellen Feuer gelegt, hieß es.
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2: Der Donnerstag verläuft wechselhaft mit Sonne, Wolken, einzelnen Schauern und örtlichen Gewittern. Im Südwesten zeigt sich am Nachmittag häufiger die Sonne und es bleibt dort meist trocken. Die Temperaturen steigen auf 15 bis 20 Grad, dazu weht ein teils frisch auffrischender Westwind. Am Freitag überwiegen vielerorts die Wolken. Dazu fällt zeitweise schauerartiger Regen, der im Tagesverlauf auch den Osten und Süden erreicht. Am östlichen Alpenrand regnet es länger anhaltend. Die Höchstwerte liegen zwischen 16 und 23 Grad bei einem mäßigen bis frischen Westwind.
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1: Im Studio ist Alina Wolf. Nach dem Beschuss eines Tankers im Golf von Oman durch das US-Militär sind nach Angaben Indiens 3 zunächst vermisste indische Besatzungsmitglieder tot aufgefunden worden. Ihre Leichen seien entdeckt und identifiziert worden, schrieb der indische Schifffahrtsminister Sarbananda Sonowal auf X. Das US-Militär hatte nach eigenen Angaben am Mittwoch das unter der Flagge des pazifischen Inselstaats Palau fahrende Schiff Settebello beschossen. Es soll versucht haben, iranisches Öl zu transportieren. Die Gesundheitsämter in Deutschland bauen weiter Personal auf. Zum Jahresende 2025 arbeiteten in Deutschland 27.225 Personen in den Behörden. Das waren 2,1% mehr als im Vorjahr, wie das Statistische Bundesamt mitteilt. 25.305 Personen hatten einen unbefristeten Arbeitsvertrag und 1.920 Personen einen befristeten Arbeitsvertrag. Jeder fünfte Beschäftigte war Arzt oder Ärztin. Ihr größter Arbeitsanteil war Kinder- und Jugendgesundheit, 30%, gefolgt vom Bereich Begutachtung von Erwachsenen, 18%. Kanzler Friedrich Merz hat eindringlich für den von seiner schwarz-roten Bundesregierung eingeschlagenen Reformkurs geworben. Entweder wir scheuen Veränderungen, die zunächst auch Einschränkungen bedeuten, sagte der CDU-Chef in einer Regierungserklärung im Bundestag, oder wir nutzen die Stärken und Potenziale, die wir haben, um das Ruder für alle herumzureißen und uns auf allen Feldern, auf denen das nötig ist, wieder besser aufzustellen, sagte Merz. Er und seine Regierung hätten sich für diesen zweiten Weg entschieden. Nach dem großflächigen Stromausfall infolge eines Brands in einem Umspannwerk in Reutlingen sind alle Haushalte und Betriebe wieder am Netz. Seit dem späten Mittwochabend seien auch die restlichen rund 50 betroffenen Gewerbekunden wieder versorgt, teilten die Netzbetreiber Fairnetz und Netze BW. Zu dem Brand war es in der Nacht zum Montag vermutlich durch Brandstiftung gekommen. Nach bisherigen Ermittlungen seien die oder der Täter auf das Gelände eingedrungen und hätten an mehreren Stellen Feuer gelegt, hieß es.
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2: Der Donnerstag verläuft wechselhaft mit Sonne, Wolken, einzelnen Schauern und örtlichen Gewittern. Im Südwesten zeigt sich am Nachmittag häufiger die Sonne und es bleibt dort meist trocken. Die Temperaturen steigen auf 15 bis 20 Grad, dazu weht ein teils frisch auffrischender Westwind. Am Freitag überwiegen vielerorts die Wolken. Dazu fällt zeitweise schauerartiger Regen, der im Tagesverlauf auch den Osten und Süden erreicht. Am östlichen Alpenrand regnet es länger anhaltend. Die Höchstwerte liegen zwischen 16 und 23 Grad bei einem mäßigen bis frischen Westwind.
0: 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All right, all right.

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1: Im Studio ist Alina Wolf. Nach dem Beschuss eines Tankers im Golf von Oman durch das US-Militär sind nach Angaben Indiens 3 zunächst vermisste indische Besatzungsmitglieder tot aufgefunden worden. Ihre Leichen seien entdeckt und identifiziert worden, schrieb der indische Schifffahrtsminister Sarbananda Sonowal auf X. Das US-Militär hatte nach eigenen Angaben am Mittwoch das unter der Flagge des pazifischen Inselstaats Palau fahrende Schiff Settebello beschossen. Es soll versucht haben, iranisches Öl zu transportieren. Die Gesundheitsämter in Deutschland bauen weiter Personal auf. Zum Jahresende 2025 arbeiteten in Deutschland 27.225 Personen in den Behörden. Das waren 2,1% mehr als im Vorjahr, wie das Statistische Bundesamt mitteilt. 25.305 Personen hatten einen unbefristeten Arbeitsvertrag und 1.920 Personen einen befristeten Arbeitsvertrag. Jeder fünfte Beschäftigte war Arzt oder Ärztin. Ihr größter Arbeitsanteil war Kinder- und Jugendgesundheit, 30%, gefolgt vom Bereich Begutachtung von Erwachsenen, 18%. Kanzler Friedrich Merz hat eindringlich für den von seiner schwarz-roten Bundesregierung eingeschlagenen Reformkurs geworben. Entweder wir scheuen Veränderungen, die zunächst auch Einschränkungen bedeuten, sagte der CDU-Chef in einer Regierungserklärung im Bundestag, oder wir nutzen die Stärken und Potenziale, die wir haben, um das Ruder für alle herumzureißen und uns auf allen Feldern, auf denen das nötig ist, wieder besser aufzustellen, sagte Merz. Er und seine Regierung hätten sich für diesen zweiten Weg entschieden. Nach dem großflächigen Stromausfall infolge eines Brands in einem Umspannwerk in Reutlingen sind alle Haushalte und Betriebe wieder am Netz. Seit dem späten Mittwochabend seien auch die restlichen rund 50 betroffenen Gewerbekunden wieder versorgt, teilten die Netzbetreiber Fairnetz und Netze BW. Zu dem Brand war es in der Nacht zum Montag vermutlich durch Brandstiftung gekommen. Nach bisherigen Ermittlungen seien die oder der Täter auf das Gelände eingedrungen und hätten an mehreren Stellen Feuer gelegt, hieß es.
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2: Der Donnerstag verläuft wechselhaft mit Sonne, Wolken, einzelnen Schauern und örtlichen Gewittern. Im Südwesten zeigt sich am Nachmittag häufiger die Sonne und es bleibt dort meist trocken. Die Temperaturen steigen auf 15 bis 20 Grad, dazu weht ein teils frisch auffrischender Westwind. Am Freitag überwiegen vielerorts die Wolken. Dazu fällt zeitweise schauerartiger Regen, der im Tagesverlauf auch den Osten und Süden erreicht. Am östlichen Alpenrand regnet es länger anhaltend. Die Höchstwerte liegen zwischen 16 und 23 Grad bei einem mäßigen bis frischen Westwind.
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1: Im Studio ist Alina Wolf. Nach dem Beschuss eines Tankers im Golf von Oman durch das US-Militär sind nach Angaben Indiens 3 zunächst vermisste indische Besatzungsmitglieder tot aufgefunden worden. Ihre Leichen seien entdeckt und identifiziert worden, schrieb der indische Schifffahrtsminister Sarbananda Sonowal auf X. Das US-Militär hatte nach eigenen Angaben am Mittwoch das unter der Flagge des pazifischen Inselstaats Palau fahrende Schiff Settebello beschossen. Es soll versucht haben, iranisches Öl zu transportieren. Die Gesundheitsämter in Deutschland bauen weiter Personal auf. Zum Jahresende 2025 arbeiteten in Deutschland 27.225 Personen in den Behörden. Das waren 2,1% mehr als im Vorjahr, wie das Statistische Bundesamt mitteilt. 25.305 Personen hatten einen unbefristeten Arbeitsvertrag und 1.920 Personen einen befristeten Arbeitsvertrag. Jeder fünfte Beschäftigte war Arzt oder Ärztin. Ihr größter Arbeitsanteil war Kinder- und Jugendgesundheit, 30%, gefolgt vom Bereich Begutachtung von Erwachsenen, 18%. Kanzler Friedrich Merz hat eindringlich für den von seiner schwarz-roten Bundesregierung eingeschlagenen Reformkurs geworben. Entweder wir scheuen Veränderungen, die zunächst auch Einschränkungen bedeuten, sagte der CDU-Chef in einer Regierungserklärung im Bundestag, oder wir nutzen die Stärken und Potenziale, die wir haben, um das Ruder für alle herumzureißen und uns auf allen Feldern, auf denen das nötig ist, wieder besser aufzustellen, sagte Merz. Er und seine Regierung hätten sich für diesen zweiten Weg entschieden. Nach dem großflächigen Stromausfall infolge eines Brands in einem Umspannwerk in Reutlingen sind alle Haushalte und Betriebe wieder am Netz. Seit dem späten Mittwochabend seien auch die restlichen rund 50 betroffenen Gewerbekunden wieder versorgt, teilten die Netzbetreiber Fairnetz und Netze BW. Zu dem Brand war es in der Nacht zum Montag vermutlich durch Brandstiftung gekommen. Nach bisherigen Ermittlungen seien die oder der Täter auf das Gelände eingedrungen und hätten an mehreren Stellen Feuer gelegt, hieß es.
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2: Der Donnerstag verläuft wechselhaft mit Sonne, Wolken, einzelnen Schauern und örtlichen Gewittern. Im Südwesten zeigt sich am Nachmittag häufiger die Sonne und es bleibt dort meist trocken. Die Temperaturen steigen auf 15 bis 20 Grad, dazu weht ein teils frisch auffrischender Westwind. Am Freitag überwiegen vielerorts die Wolken, dazu fällt zeitweise schauerartiger Regen, der im Tagesverlauf auch den Osten und Süden erreicht. Am östlichen Alpenrand regnet es länger anhaltend. Die Höchstwerte liegen zwischen 16 und 23 Grad bei einem mäßigen bis frischen Westwind.
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0: Welcome to Miami, das heißt, ich sag Welcome to Funky Town, the grooviest radio show in deinem Radio. Am Mikrofon Thomas Kreer. Es ist die 219. Ausgabe von Funky Town und zum ersten Mal kommt die Sendung nicht aus dem Studio, sondern aus dem Homeoffice. Ich hoffe aber, wir haben trotzdem Spaß in den nächsten zwei Stunden mit Good Old Funky Stuff. Miami, Will Smith am Anfang der Show, er hatte richtig Erfolg damit 1997. Top 10 unter anderem in Großbritannien, Finnland, Österreich, der Schweiz und Schweden, in Deutschland Platz 12. Wahrscheinlich auch, weil er die Musik von den Whispers verwendet hat. And the beat goes on. Wir bleiben noch etwas in den 90s, Filmmusik. Aus dem Film More Money, Luther Vandross und Janet Jackson, Best Things in Life Are Free.
1: Thomas Kreer ist Mr. Funky Town. Check it out.

ist gleich zweimal erschienen, 1992 und 1995. Best Things in Life Are Free. Luther Vandross und Janet Jackson. Das hier war eine Version aus 1995, der K-Class Remix. Jetzt Bobby Thurston. My Love's the Real Thing.

0: Bobby Thurston. Der kommt aus Washington D.C. und seine Single You Got What It Takes war die erste, die jemals auf dem holländischen Ramshorn-Label erschienen ist. Bei Funky Town gab's My Love's the Real Thing von Bobby. Last Night, a DJ Saved My Life war wohl der größte Hit von In Deep. Die Nachfolgesingle war auch nicht mehr ganz so der Kracher, aber auch nicht schlecht. When Boys Talk, hier ist In Deep.
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When Boys Talk in Deep. Sie spielt eine Reihe von Instrumenten, unter anderem Klavier und Klarinette sowie Percussion. Sie heißt Patrice Rushen. Netter Reim, hier ist ihr I Was Tired of Being Alone.

Für Forget Me Nots hat sie einen Grammy bekommen. Patrice Rushen, I Was Tired of Being Alone. Das war die Nachfolgesingle oder eine der Nachfolgesingles von Forget Me Nots 1982. Gleich kommt Filmmusik. Zunächst satteln wir allerdings das Pony. Genuine Pony.

Jürgen Baylor Lumpkin, so heißt er mit richtigen Namen. Wir kennen ihn unter dem Namen Genuine. Pony, sein größter Hit aus 1986. Isaac Hayes kann man getrost eine Soul-Legende nennen. Er hat auch viel Filmmusik komponiert, die allerdings nicht so häufig im Radio gespielt wird. Wird sich in den nächsten Minuten ändern. Hier ist Isaac Hayes, Theme from the

0: in den 60s und 70s war er beim legendären Stax Label unter Vertrag und er selbst ist auch eine Legende, Isaac Hayes. Theme from the Man, Filmmusik bei Funky Town. Auch heute greifen wir wieder in die Funky Town Rare Tracks Kiste. Pink Rhythm ist die Fortführung der Formation Freeze, die kennt man von IOU. Wie gesagt, wir haben hier Pink Rhythm aufliegen. Can't Get Enough of Your Love. Das war die letzte Single, die es von dieser Formation gab.
1: 1985.

T-Groove und Two Jazz Project. Funky Showtime bei Funkytown. Also mir gefällt das sehr gut. Inoue Scroggins hat übrigens gesungen. Wir kommen zu Album Music der britischen Formation Total Contrast. How Many Reasons?

How many reasons? Ja, wie viele Gründe gibt es zum Beispiel, um Funky Town zu hören? Einen ganz bestimmt. Groovy Funky Music. Die gibt es auch in der zweiten Stunde. Gleich sind mit dabei. Is it in? Jimmy Bohorn.

0: und Level 42. The Chinese Way. Jetzt noch Quincy Jones, I Know Corrida. Bis gleich.
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0: Da haben sie mal ihre rockige Seite gezeigt, The Jacksons, Torture. Zweite ausgekoppelte Single aus dem Album Victory von 1984. Damit herzlich willkommen in der zweiten Stunde Funky Town. Am Mikrofon Thomas Krier.
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0: Seit 1967 ist Jimmy Bohorn aus West Palm Beach, Florida im Musikgeschäft. Dance Across the Floor und Spank sind wohl seine größten Hits. 1980 hat er Is It In veröffentlicht. Das war seine letzte Single, die auch in die Charts einstieg. Jetzt bei Funky Town. Is It In, Jimmy Bohorn.

Is It In? Jimmy Bohorn. Cornelius Oliphant stammt aus St. Mary, Jamaika, ist allerdings nach Florida gegangen und hat dort auf einem Kreuzfahrtschiff für etwas Entertainment gesorgt. Das war in den 70s. Erst hat Cornelius Reggae-Music gemacht, naheliegend, wenn man aus Jamaika kommt. Später hat er allerdings Soul und Funk gemacht. Aus dieser Phase, genauer gesagt aus 1986. Cornelius Oliphant, It's Your Turn to Cry.

aus Jamaika. Cornelius Oliphant. It's your time. Nein, it's your turn to cry. So heißt es. 123 ist eines der zahlreichen Projekte von Bobby Orlando oder auch Bobby O. Ein Album wurde in diesem Projekt realisiert und einige Singles. Eine davon hört sich vom Titel her erstmal unangenehm an, aber das gibt sich. Another Knife in My Back. Right off.

Gute Laune Musik aus Amsterdam. Hip-Hop-Hop. Spargo. Scheint allerdings ein Track zu sein, den man entweder mag oder eben nicht. Manchen ist es ein bisschen zu einfach. Mir gefällt es sehr gut. Etwas komplexer ist da das nächste, was auf der Funky Town Playlist steht. Ein Mix, fast 14 Minuten lang. Es handelt sich um Tracks des Plattenlabels Prelude. Der Prelude Megamix Nummer 2. 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

Mark King und seine Mann. Level 42 aus Großbritannien. The Chinese Way gehört zu den funky Klassikern dieser grandiosen Band. Wir schalten jetzt einmal einen Gang runter und relaxen ein wenig. Und zwar mit einer Coverversion eines Tracks von 10cc. I'm Not In Love in der Version von Dee Dee Sharp.

Die war mal 2 Jahre mit Kenneth Gamble, dem berühmten Songwriter, verheiratet. Didi Sharp. Heute bei Funky Town mit ihrer Coverversion des berühmten 10cc-Tracks I'm Not In Love. Garland Green stammt aus Dunleith, Mississippi und seine Karriere begann 1967. Damals gewann er eine lokale Talentshow in einem Club namens Trocadero. Sein Preis war eine Konzerteröffnung mit Lou Rawls und Earl Hines in Sutherland Lounge. Wir greifen in die Funky Town Rare Tracks Kiste. Garland Green und System.

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1: Im Studio ist Alina Wolf. Im Streit über die Offenlegung von Verträgen zu Corona-Impfstoffen droht der EU-Kommission eine endgültige Niederlage. Ein Generalanwalt des Europäischen Gerichtshofs, EuGH, empfahl am Donnerstag, ein Rechtsmittel der Behörde gegen ein Urteil von 2024 abzuweisen. Die Kommission habe nicht genug Informationen über die Verträge offengelegt. Das Gericht der Europäischen Union, EuG, hatte 2024 den Beschluss der Kommission gekippt, die Namen der Mitglieder des Verhandlungsteams sowie bestimmte Vertragsklauseln zu schwärzen. Schwedens Regierung rückt vom Plan ab, schon 13-jährige schwere Straftäter ins Gefängnis zu stecken. Der Vorschlag bekomme wohl nicht genug Stimmen im Parlament, sagte Justizminister Gunnar Strömmer dem Rundfunk. Die Regierung wollte das Strafmündigkeitsalter bei besonders schweren Taten von 15 auf 13 Jahre senken. Nun will sie es laut dem Sender SVT auf 14 Jahre senken. Kriminelle Gangs in Schweden rekrutieren oft Minderjährige, damit diese für sie schwere Verbrechen bis hin zu Morden begehen. Der Iran-Krieg wird die Weltwirtschaft stärker bremsen als gedacht. Wegen der Folgen rechnet die Weltbank global mit dem schwächsten Wachstum seit dem Beginn der Corona-Pandemie. Für 2026 senkte das Institut die Prognose um 0,1 auf 2,5%. 2025 war die Weltwirtschaft noch um 2,9% gewachsen. Grund für die Korrektur nach unten seien hohe Inflationswerte und steigende Energiepreise, nachdem der freie Schiffsverkehr und der Rohstoffhandel in der Straße von Hormus nahezu zum Erliegen gekommen waren. Die Ukraine gewinnt nach eigenen Angaben im Krieg gegen Russland beim Einsatz von Drohnen die Oberhand. Man könne mit gutem Grund behaupten, dass die Ukraine im Wettstreit um Technologie, Innovation und Produktionskapazitäten dem Gegner zumindest in nichts nachsteht und ihm in einzelnen Bereichen sogar voraus ist, teilte Armeechef Oleksandr Sirski bei Telegram mit. Bei frontnahen, ferngesteuerten Drohnen liege das Verhältnis zu 1,5:1 zugunsten der ukrainischen Truppen und verbessere sich weiter.
0: 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Und jetzt das Wetter bei uns.
2: Der Abend verläuft noch wechselhaft mit Sonne, Wolken sowie einzelnen Schauern und Gewittern, die im weiteren Verlauf nachlassen. Von Westen ziehen allerdings bereits neue Wolken mit Regen auf. Die Temperaturen liegen am Abend noch zwischen 13 und 18 Grad. Dazu weht ein mäßiger, zeitweise böiger Westwind. Am Freitag dominieren viele Wolken und von Westen breitet sich schauerartiger Regen über das Land aus. Am Alpenrand regnet es teils länger anhaltend. Die Temperaturen erreichen 16 bis 23 Grad. Dazu weht ein mäßiger bis frischer Westwind.
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Am Mikrofon habt ihr die Niki, den Feuerdrachen. Sie begrüßt alle Lauscher, Lauscherinnen, Hörer und Hörerinnen in World Flip Top ganz herzlich mit einem wunderschönen guten Abend und schön, dass ihr eingeschaltet habt.

schöner Mann, Christa Fatek war das hier gewesen. Mit Gerrit Winter geht es hier weiter und dem Titel Wovon träumst du?

Ich habe hier tatsächlich mal einen Wunsch, Musikwunsch. Ein ist ganz gut. Die hat mir gesagt, ich soll zwar eins von den dreien aussuchen, aber ich habe gedacht, wir machen hier gleich drei raus. Beatrice Egli, ganz egal. Musikwunsch von unserer Lisa.

Vanessa Mai und Löwenherz war das hier, ebenfalls ein Musikwunsch von unserer Lisa. Maite Kelly, der Mann an der Geige, auch ein Musikwunsch, auch von unserer Lisa.

Für mich wird es jetzt Zeit, sich zu verabschieden mit einem lieben Dankeschön fürs Dazuschalten, fürs Dabeibleiben, fürs Zuhören bei allen Lauscher, Lauscherinnen, Hörer und Hörerinnen in World Wide Web. Ich wünsche euch jetzt noch einen schönen Abend, später eine gute Nacht, schlaft schön und träumt was Schönes. Warum nur, das frage ich dich. Die Nockies ist mein Abschlusstitel für heute und damit sage ich Bye-bye. Mein Mic ist aus, ich bin raus. Tschüss.

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1: Im Studio ist Alina Wolf. Im Streit über die Offenlegung von Verträgen zu Corona-Impfstoffen droht der EU-Kommission eine endgültige Niederlage. Ein Generalanwalt des Europäischen Gerichtshofs, EuGH, empfahl am Donnerstag, ein Rechtsmittel der Behörde gegen ein Urteil von 2024 abzuweisen. Die Kommission habe nicht genug Informationen über die Verträge offengelegt. Das Gericht der Europäischen Union, EuG, hatte 2024 den Beschluss der Kommission gekippt, die Namen der Mitglieder des Verhandlungsteams sowie bestimmte Vertragsklauseln zu schwärzen. Schwedens Regierung rückt vom Plan ab, schon 13-jährige schwere Straftäter ins Gefängnis zu stecken. Der Vorschlag bekomme wohl nicht genug Stimmen im Parlament, sagte Justizminister Gunnar Strömmer dem Rundfunk. Die Regierung wollte das Strafmündigkeitsalter bei besonders schweren Taten von 15 auf 13 Jahre senken. Nun will sie es laut dem Sender SVT auf 14 Jahre senken. Kriminelle Gangs in Schweden rekrutieren oft Minderjährige, damit diese für sie schwere Verbrechen bis hin zu Morden begehen. Der Iran-Krieg wird die Weltwirtschaft stärker bremsen als gedacht. Wegen der Folgen rechnet die Weltbank global mit dem schwächsten Wachstum seit dem Beginn der Corona-Pandemie. Für 2026 senkte das Institut die Prognose um 0,1 auf 2,5%. 2025 war die Weltwirtschaft noch um 2,9% gewachsen. Grund für die Korrektur nach unten seien hohe Inflationswerte und steigende Energiepreise, nachdem der freie Schiffsverkehr und der Rohstoffhandel in der Straße von Hormus nahezu zum Erliegen gekommen waren. Die Ukraine gewinnt nach eigenen Angaben im Krieg gegen Russland beim Einsatz von Drohnen die Oberhand. Man könne mit gutem Grund behaupten, dass die Ukraine im Wettstreit um Technologie, Innovation und Produktionskapazitäten dem Gegner zumindest in nichts nachsteht und ihm in einzelnen Bereichen sogar voraus ist, teilte Armeechef Oleksandr Sirski bei Telegram mit. Bei frontnahen, ferngesteuerten Drohnen liege das Verhältnis zu 1,5:1 zugunsten der ukrainischen Truppen und verbessere sich weiter.
0: 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Und jetzt das Wetter bei uns.
2: Der Abend verläuft noch wechselhaft mit Sonne, Wolken sowie einzelnen Schauern und Gewittern, die im weiteren Verlauf nachlassen. Von Westen ziehen allerdings bereits neue Wolken mit Regen auf. Die Temperaturen liegen am Abend noch zwischen 13 und 18 Grad. Dazu weht ein mäßiger, zeitweise böiger Westwind. Am Freitag dominieren viele Wolken und von Westen breitet sich schauerartiger Regen über das Land aus. Am Alpenrand regnet es teils länger anhaltend. Die Temperaturen erreichen 16 bis 23 Grad. Dazu weht ein mäßiger bis frischer Westwind.
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3: Dankeschön an die Kollegen aus der Popradio Ostfriesland Nachrichtenredaktion. Ganz kurz ein Blick bei uns auf die Straßen hier in Norddeutschland.
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3: Hallo liebe Autofahrer, Vorsicht bitte auf der A2 Dortmund Richtung Hannover zwischen Bad Nenndorf und Wunstorf-Kohlenfeld. Hier steht ein defekter LKW. Fahrt ihr bitte dementsprechend vorsichtig. Die Staus und Behinderungen habe ich für euch. Die A1 Fehmarn Richtung Lübeck, die Ausfahrt Bad Schwartau ist wegen Bauarbeiten bis morgen 5 Uhr gesperrt. Hier bitte auf jeden Fall das beachten. Dann habe ich eine Meldung auf der A1 Osnabrück Richtung Bremen. Hier ist zwischen dem Dreieck Ahlhorner Heide und Wildeshausen West wegen Bauarbeiten bis morgen früh 6 Uhr die Fahrbahn gesperrt. Eine Umleitung ist zwar für euch eingerichtet, die geht dann über die A29 und Ahlhorn. Weiter geht es auf der A2 Hannover Richtung Dortmund zwischen Wunstorf-Kohlenfeld und Lauenau. 5 Kilometer Stau vor der Baustelle. Hier müsst ihr ein wenig Zeit mitbringen. 5 Kilometer stehen hier aktuell auf der Uhr. Dann haben wir eine weitere Sperrung auf der A7 Hannover Richtung Kassel, die Ausfahrt Laatzen. Hier ist nach einem Unfall aktuell die Fahrbahn voll gesperrt. Und 8 Kilometer Stau gibt es auf der A7 Kassel Richtung Hannover. Hier ist zwischen Echte und Seesen wegen Bergungsarbeiten gesperrt. Deswegen aktuell 8 Kilometer Stau ab Nordheim Nord. Die Umleitung hier ab Nordheim Nord, dann über die B3. Und eine letzte Meldung erreicht uns hier über die A23 Hamburg Richtung Heide. Die Einfahrt Pinneberg Mitte ist wegen der Grünpflegearbeit noch bis Mitternacht gesperrt. Ansonsten habe ich keine weitere Meldung für euch. Allzeit eine gute und vor allem sichere Fahrt. Kommt gut an.

Und damit moin moin und einen wunderschönen Donnerstagabend um 20:05. 5 Minuten nach 8 haben wir schon wieder. Willkommen zu einer neuen Ausgabe Jans Radio Show hier auf Popradio Friesland und allen angeschlossenen Kanälen. Schön, dass ihr eingeschaltet habt. Auch an diesem Donnerstagabend begleite ich euch wieder bis 22 Uhr durch diesen schönen verregneten Donnerstagabend. Ich habe mich schon drauf gefreut, heute Morgen aufgestanden. Es war richtig schön nebelig und schien erst richtig schön. Auch die Sonne kam zum Vorschein und ich dachte mir nur, jawohl, wir packen das Studio ein, gehen nach draußen und machen eine Jans-Radio-Show in der Freiluft-Edition. Ja, das wäre in der Regen-Edition gewesen. Da wäre nichts Gutes bei rumgekommen. Deswegen habe ich das bleiben lassen und sitze ganz normal hier im Studio in Upganschott. Ihr dürft natürlich gerne wieder mitmachen über unsere Gruß- und Wunschbox popradio.space oder popradio-ostfriesland.de. Da habt ihr wieder die Chance. Und ansonsten per WhatsApp geht das Ganze auch unter der 01556 341 4347. Die 01556 341 4347. Dort seid ihr gerne eingeladen, euch euren Lieblingssong oder euren Gruß loszuwerden. Das geht bis ungefähr 21.45 Uhr. Ansonsten quatschen wir gar nicht lange und starten in einer neuen Ausgabe Jans Radio Show mit mir, mit Jan Mietzner, und ich bin auch inhaltlich und redaktionell für diese Sendung verantwortlich. Moin zusammen mit Basics und It Looks Like We Made It.

Richtig cooles Stück Musik war das. Das waren die Two Colors, Safri Duo und Christus Randy. Und Cynical haben wir lange nicht mehr gehört, aus dem Jahr 2023. Ja, da wurde das Ding rauf und runter gespielt. Ich kann mich noch dran erinnern, es war aus den Charts auch nicht mehr wegzudenken, ganz weit oben in den Charts. Und die Charts sind heute auch ein Thema, denn dort schauen wir auf jeden Fall mal wieder auf die Top 20 Single Charts, den ein oder anderen Titel aus den Charts werden wir heute auch spielen und vielleicht habe ich sogar mal wieder einen Kinotipp für euch, denn ja, eigentlich sollte man annehmen, man möchte gerne draußen verbringen bei diesem tollen Wetter, aber so sommerlich warm ist das tatsächlich gar nicht und ich denke, naja, vielleicht wollen viele jetzt auch gar nicht ins Kino, denn es beginnt ja jetzt auch wieder die Fußballzeit, viele werden wahrscheinlich im Kino lieber auf der großen Leinwand ihr Lieblingsspiel schauen wollen. Wir schauen trotzdem mal, was wir kinomäßig heute so dabei haben in der zweiten Stunde. Ella, endlich habe ich jetzt für euch und Spuren auf dem Mond. Wir beide.

Taylor Swift, I knew it und I knew you. Das ist Popradio aus Friesland mit mir, Mitja Mietzner, am Donnerstagabend um 20 Uhr und 21 Minuten. Gleich in ungefähr 10 Minuten schauen wir, was in Ostfriesland und Norddeutschland allgemein so los ist. Und wir schauen natürlich auch, wie das Wetter jetzt an den Wochenende wird in den kommenden Tagen. Und ja, den ein oder anderen Kinotipp habe ich tatsächlich heute mit dabei. Ich habe gerade mal so ein bisschen geschaut, was so dabei sein könnte. Und da haben wir auf jeden Fall ein bisschen was. Und wir schauen da in der zweiten Stunde. In der ersten Stunde werfen wir auf jeden Fall aber einen Blick auf die Top 20 Single Charts. Und da hat sich auch ein bisschen was getan in den letzten Tagen. Wir haben ja schon länger nicht mehr drauf geschaut. Wenn ihr Grüße oder Wünsche loswerden möchtet, popradio-ostfriesland.de oder popradio.space, da seid ihr natürlich genau richtig. Da findet ihr die Gruß- und Wunschbox und könnt mir dort gerne schreiben. Ansonsten auch gerne per WhatsApp, das ist die 01556 341 4347, die 01556 341 4347, live hier aus dem Sendestudio in Upcanshot. Gleich für euch coole Musik von Wolfgang Petri, aber ich habe auch noch was Cooles von Marie Reim gleich dabei. Dürft auf jeden Fall gespannt sein. Jetzt aber erstmal Michael Schulte und Lovesick.

0: Marie Reim und Heartbreak. Das ist Pop Radio Friesland mit mir, Mitja Mietzner, um 20 Uhr und 31 Minuten. Und damit Zeit für uns zu schauen, was so los ist in der Welt.
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0: Im Studio ist Jan Mietzner. Schönen guten Abend. Die Kosten für Feuerwehreinsätze im Kreis Oldenburg steigen deutlich. Deshalb überprüfen mehrere Kommunen derzeit ihre Gebührensatzung und passen die Sätze auch dementsprechend an. Grundsätzlich bleiben Einsätze zur Brandbekämpfung oder Menschenrettung kostenlos. Gebühren können jedoch bei Fehlalarmen, Brandsicherheitswachen oder anderen kostenpflichtigen Leistungen anfallen. Besonders die Gemeinde Dödlingen plant nach 25 Jahren Anpassungen. Hintergrund sind gestiegene Ausgaben für Personal, Fahrzeuge, Material und Technik. Auch andere Gemeinden im Kreis arbeiten derzeit an neue Gebührenmodelle. An der großen Seeschleuse in Emden ist das Außentor im Rahmen planmäßiger Wartungsarbeiten ausgetauscht worden. Dafür musste die Schleuse zeitweise vollständig gesperrt werden. Mit Hilfe von Schleppern wurde das bisherige Tor ausgebaut und ein Reservetor eingesetzt. Das alte Tor wird nun überprüft, gereinigt und instand gesetzt. Der Austausch gehört zur regelmäßigen Wartung der Schleusenanlage und steht nicht im Zusammenhang mit dem derzeit im Bremerhaven gefertigten neuen Reservetor für die umfassende Modernisierung der großen Seeschleuse. Im Braunschweig laufen die letzten Vorbereitungen für den ersten Tag der Niedersachsen in der Stadt. Mehr als 250 Aussteller präsentieren sich auf verschiedenen Themenmeilen mit Angeboten aus den Bereichen Kultur, Sport, Gesellschaft und Ehrenamt. Auf dem Veranstaltungsgelände werden derzeit Bühnen, Aktionsflächen und Informationsstände aufgebaut. Die Organisatoren erwarten am Wochenende zahlreiche Besucherinnen und Besucher und ein abwechslungsreiches Programm für die ganze Familie. Soweit die Lokalnachrichten bei uns.
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0: Ja, und wie angekündigt, schauen wir natürlich auch einmal auf das Wetter. Das wird nämlich ganz schön spannend hier am Wochenende. In der Nacht von Donnerstag auf Freitag ist es größtenteils recht regnerisch. Nur im Nordosten gibt es nicht allzu viele Schauer und im Südosten fällt nur noch Sprühregen. Die Luft kühlt sich aber trotzdem auf 13 bis 6 Grad ab. Am Freitag ziehen viele graue Wolken und kräftige, zum Teil anhaltende Regenfälle, vor allem über die West- und Südhälfte. Sonst herrscht wechselhaftes Schauerwetter. Dabei bilden sich vorübergehend nur wenige Gewitter. Die Sonne hat es aber trotzdem schwer. Bis zum Nachmittag werden mäßige warme Temperaturen zwischen 13 und 21 Grad gemessen. Der Wind weht teils schwach bis mäßig, teils frisch aus südlichen bis westlichen Richtungen. Mit frischem bis starken im Nordwesten auch auf den Höhen stürmischen Böden. Am Samstag setzt sich im Westen und auch im Süden nach zum Teil noch dichten Wolken immer häufiger die Sonne durch und es bleibt durchweg trocken. Im Norden und im Osten gehen noch einige Schauer, im Nordosten auch Gewitter nieder. Am Nachmittag liegen die Temperaturen dann aber zwischen 15 und 21 Grad. Im Westen und auch im Süden wird es mit 17 bis 28 Grad sogar spürbar wärmer. Es weht trotzdem ein meist mäßiger bis frischer Wind an der Küste und auf den Höhen auch starker Wind aus West bis Nordwest mit frischem bis starkem an der Küste auch auf den höheren stürmischen Böen. Der Sonntag dort scheint im Westen und im Süden dann häufig längere Zeit die Sonne. Schauer treten allenfalls noch über manchen Höhen und an den Alpen auf. Im Norden und auch im Osten dagegen geht es mit wechselndem Schauerwetter weiter. Dabei entladen sich im Nordosten noch einige Gewitter. Die Luft erwärmt sich trotzdem bis zum Nachmittag auf 15 bis 27 Grad. Es weht dann auch nur ein Teil schwacher bis mäßiger im Norden und Osten mäßiger bis frischer Wind aus West mit frischem bis starkem Wind. Soweit das Wetter hier bei uns für die restlichen Tage. Also es bleibt durchwachsen, es wird nicht sehr heiß, aber es bleibt auch nicht ganz so kalt. Und der Regen sollte so allmählich auch mal ein bisschen nachlassen. Es ist nicht mehr schön. Eigentlich hätte ich die Sendung gerne aus dem Garten gemacht.
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0: Und wir werfen noch einen Blick bei uns auf die Straßen. Hallo, liebe Autofahrer, ich habe noch einige Meldungen für euch, aber keine Gefahrenmeldung. Wir schauen dafür direkt auf die Straßen. Die A1 Fehmarn Richtung Lübeck, die Ausfahrt Bad Schwartau ist wegen Bauarbeiten bis morgen 5 Uhr gesperrt. Dann haben wir die A1 Osnabrück Richtung Bremen. Hier ist zwischen dem Dreieck Ahlhorner Heide und Wildeshausen West wegen Bauarbeiten bis morgen früh 6 Uhr die Fahrbahn gesperrt. Die Umleitung hier über die A29 und Ahlhorn. Auf der A2 Hannover Richtung Dortmund zwischen Wunstorf-Kohlenfeld und Lauenau derzeit noch 4 Kilometer Stau vor der Baustelle. Dann haben wir ganz viele Meldungen auf der A7. Eine vorsorgliche Verkehrsmeldung, die A7 Flensburg Richtung Hannover wird zwischen Hamburg-Stellingen und Hamburg-Heimfeld ab morgen 22 Uhr bis Montag ca. 5 Uhr aufgrund von Bauarbeiten in beiden Richtungen gesperrt. Die Anschlussstellen werden bereits eine Stunde vorher gesperrt. Es wird empfohlen, über die B205, A21 und die A1 auszuweichen. Die A7 Hannover Richtung Kassel, die Ausfahrt Laatzen, die ist aktuell nach einem Unfall weiterhin voll gesperrt und wir haben 8 Kilometer Stau ab Nordheim Nord, die Umleitung hier ab Nordheim Nord über die B3. Das betrifft die A7 Kassel Richtung Hannover zwischen Echte und Seesen. Wegen Bergungsarbeiten ist hier aktuell nämlich die Fahrbahn gesperrt. Eine Meldung auf der A23 Hamburg Richtung Heide. Die Einfahrt Pinneberg Mitte ist wegen der Grünarbeitenpflege noch bis Mitternacht gesperrt. Und dann haben wir noch die A31 Meppen Richtung Leer. Hier ist zwischen Jemgum und Leer West wegen Tunnelwartungsarbeiten bis morgen früh ca. 6 Uhr in beiden Richtungen die Fahrbahn gesperrt. Ganz viele Meldungen heute. Das war unser etwas längerer Serviceblock heute. 20.38 Uhr. Das Ganze mit mir, mit Jamizna aus dem Sendestudio in Obganschott. Wir quatschen gar nicht mehr so lange und spielen Musik von Joel Brandenstein. Unbesiegbar.

Kaigo und Avomax und whatever, lange nicht mehr gehört, aus dem Jahr 2024. Dort wurde das ganze Ding nämlich einmal neu aufgemischt komplett. Ich hab's ja schon angekündigt, wir schauen heute mal wieder auf die Top 20 Single Charts und da fangen wir an bei Platz Nummer 20. Mittlerweile 14 Wochen dabei, von der 16 auf die 20 gefallen ist Alex Warren und Fever Dream. Ein Neueinsteiger auf Platz Nummer 19, Ferret Bang und Kollega und Requime, ganz neu dabei auf der 19. Von der 8 auf die 18, 10 Plätze also nach unten gefallen in der zweiten Woche, neue Musik von Olivia Rodrigo und The Core. Von der 19 auf die 17 dafür nach oben geklettert. In der 12. Woche ist Bebe Rexha zusammen mit Faceless und New Religion auch 12 Wochen mittlerweile dabei. Diese Woche Bestposition auf Platz Nummer 17. Ganz, ganz lange dabei, 49 Wochen. Von der 17 auf die 16 wieder ein Platz nach oben geklettert ist Hunter X, AJ, Audrey Nuna und Roy Amy und die K-Pop Damon Hunters Cast und Golden haben wir heute auch noch mit dabei im Programm nach langer Zeit wieder mal. Nochmal Alex Warren, Ordinary ist seine Nummer, die seit 69 Wochen mit dabei ist in den Charts und diese Woche von der 12 auf die 15 gerutscht ist. The Fate of Ophelia, Taylor Swift, haben wir heute auch schon gehört, mit einer anderen Nummer, ist mittlerweile 35 Wochen dabei, bleibt auf der 14 in dieser Woche. Jennifer Lopez zusammen mit Pitbull und On the Floor, der ist 57 Wochen dabei insgesamt, der ist wieder eingestiegen, kann man sagen, denn eigentlich ist diese Nummer ja schon ein paar Jahre älter. Von der 18 auf die 13 geklettert in dieser Woche. Ray und Where is My Husband haben wir auch mit dabei. 37 Wochen von der 13 auf die 12 und von der 15 auf die 11 geht es für The Killers und Mr. Brightside. 85 Wochen insgesamt. Ja, wir haben ganz viele Titel, die gerade wieder zurückkommen und wieder einsteigen so ein bisschen. Gleich in der Top 10 wird es auch nochmal spannend, denn ich sehe hier The King of Pop, Michael Jackson. Gleich dazu auf jeden Fall mehr. Jetzt gibt es aber erstmal Musik von Tiffany Harris und The Breeze.

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1: Avicii, SOS.

Apache 207 Breaking Your Heart, das ist Pop Radio aus Friesland um 20.55 Uhr. Minuten. Die erste Stunde haben wir gleich schon wieder geschafft. Ja, genau. Endlich Sommer, davon merke ich nichts. Ich wollte den da haben, genau. Wir haben schon drüber gesprochen, Michael Jackson, der King of Pop, 41 Wochen dabei in den Charts, mit Beat It auf Platz Nummer 10 in dieser Woche. Dominic Fike haben wir, Baby Doll von der 7 auf die 9 ist ein bisschen gefallen in der 16. Woche und Summer Jam und Billa Joe und Kilimanjaro ist von der 30 geklettert auf die 8 in der 2. Woche dabei. Tampa City und Self-Aware haben wir 8 Wochen dabei, von der 5 auf die 7 gefallen in dieser Woche. Und da ist er nochmal, The King of Pop, Michael Jackson. Billie Jean, von der 4 auf die 6, 57 Wochen dabei. Dann haben wir 17 Wochen dabei, Tame Impala und Dracula, von der 3 auf die 5. Noch ein Neueinsteiger von Ariana Grande und Hate That I Made You Love Me ist neu eingestiegen auf der 4. Auch mittlerweile Ewigkeiten dabei. Haben wir Sarah Larsson, Lush Life auf der 3, von der 2 auf die 3, ein Platz nach unten in der 77. Woche. Den haben wir auch schon ganz, ganz lange dabei. Der ist ja auch nach Ewigkeiten wieder eingestiegen. Dann haben wir Justin Bieber featuring Nicki Minaj und Beauty and the Beast ist von der 1 auf die 2 gerutscht, 20 Wochen dabei. Und was selten ist, was wirklich selten ist, wir haben eine neue Nummer 1. Helene Fischer. Heute Nacht ist unsere neue Nummer 1 in den offiziellen Single-Charts. Das haben wir lange nicht mehr gehabt. Das letzte Mal, glaube ich, mit Atemlos durch die Nacht, wo sie wochenlang ganz weit oben war. Jetzt hat sie es mit ihrer neuen Single Heute Nacht wieder mal in den Charts geschafft. Sie kann es also tatsächlich immer noch. Wir machen weiter mit Musik von Gunpowder Downey und Joe Giri und Satellites. Das ist unsere letzte Nummer in dieser Stunde. Wir hören uns gleich wieder um kurz nach 21 Uhr mit mir, mit Jamizna. Moin!

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1: Im Studio ist Alina Wolf. Im Streit über die Offenlegung von Verträgen zu Corona-Impfstoffen droht der EU-Kommission eine endgültige Niederlage. Ein Generalanwalt des Europäischen Gerichtshofs, EuGH, empfahl am Donnerstag, ein Rechtsmittel der Behörde gegen ein Urteil von 2024 abzuweisen. Die Kommission habe nicht genug Informationen über die Verträge offengelegt. Das Gericht der Europäischen Union, EuG, hatte 2024 den Beschluss der Kommission gekippt, die Namen der Mitglieder des Verhandlungsteams sowie bestimmte Vertragsklauseln zu schwärzen. Schwedens Regierung rückt vom Plan ab, schon 13-jährige schwere Straftäter ins Gefängnis zu stecken. Der Vorschlag bekomme wohl nicht genug Stimmen im Parlament, sagte Justizminister Gunnar Strömmer dem Rundfunk. Die Regierung wollte das Strafmündigkeitsalter bei besonders schweren Taten von 15 auf 13 Jahre senken. Nun will sie es laut dem Sender SVT auf 14 Jahre senken. Kriminelle Gangs in Schweden rekrutieren oft Minderjährige, damit diese für sie schwere Verbrechen bis hin zu Morden begehen. Der Iran-Krieg wird die Weltwirtschaft stärker bremsen als gedacht. Wegen der Folgen rechnet die Weltbank global mit dem schwächsten Wachstum seit dem Beginn der Corona-Pandemie. Für 2026 senkte das Institut die Prognose um 0,1 auf 2,5%. 2025 war die Weltwirtschaft noch um 2,9% gewachsen. Grund für die Korrektur nach unten seien hohe Inflationswerte und steigende Energiepreise, nachdem der freie Schiffsverkehr und der Rohstoffhandel in der Straße von Hormuz nahezu zum Erliegen gekommen waren. Die Ukraine gewinnt nach eigenen Angaben im Krieg gegen Russland beim Einsatz von Drohnen die Oberhand. Man könne mit gutem Grund behaupten, dass die Ukraine im Wettstreit um Technologie, Innovation und Produktionskapazitäten dem Gegner zumindest in nichts nachsteht und ihm in einzelnen Bereichen sogar voraus ist, teilte Armeechef Oleksandr Sirski bei Telegram mit. Bei frontnahen, ferngesteuerten Drohnen liege das Verhältnis zu 1,5:1 zugunsten der ukrainischen Truppen und verbessere sich weiter.
0: 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Und jetzt das Wetter bei uns.
2: Der Abend verläuft noch wechselhaft mit Sonne, Wolken sowie einzelnen Schauern und Gewittern, die im weiteren Verlauf nachlassen. Von Westen ziehen allerdings bereits neue Wolken mit Regen auf. Die Temperaturen liegen am Abend noch zwischen 13 und 18 Grad. Dazu weht ein mäßiger, zeitweise böiger Westwind. Am Freitag dominieren viele Wolken und von Westen breitet sich schauerartiger Regen über das Land aus. Am Alpenrand regnet es teils länger anhaltend. Die Temperaturen erreichen 16 bis 23 Grad. Dazu weht ein mäßiger bis frischer Westwind.
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3: Dankeschön an die Kollegen aus der Popradio Ostfriesland Nachrichtenredaktion. Ganz kurz am Blick bei uns auf die Straßen hier in Norddeutschland.
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3: Hallo liebe Autofahrer, ich habe gute Nachrichten, denn wir haben keine Gefahrenmeldungen aktuell. Dafür aber ganz viele Staus und Behinderungen, da schauen wir mal ganz schnell im Überblick drauf. Die A1 Fehmarn Richtung Lübeck, die Ausfahrt Bad Schwartau ist wegen Bauarbeiten bis morgen 5 Uhr gesperrt. Hier kommt ihr aktuell nicht durch. Dann haben wir die A1 Osnabrück Richtung Bremen. Hier ist zwischen dem Dreieck Ahlhorner Heide und Wildeshausen West wegen Bauarbeiten bis morgen früh weiterhin auch die Fahrbahn gesperrt bis um 6 Uhr. Eine Umleitung ist hier aber eingerichtet, die geht über die A29 und dann über Ahlhorn. Die A2 Hannover Richtung Dortmund zwischen Wunsdorf, Kohlenfeld und Lauenau. Aktuell 3 Kilometer Stau vor der Baustelle haben wir hier. Dann haben wir die A7 Hannover Richtung Kassel, die Ausfahrt Laatzen. Die ist nach einem Unfall weiterhin gesperrt. Und wir haben noch die A7 Kassel Richtung Hannover. Hier ist zwischen Echte und Seesen wegen Bergungsarbeiten gesperrt. Dadurch aktuell 7 Kilometer Stau ab Nordheim Nord. Eine Umleitung führt aber hier über Nordheim Nord, dann über die B3. Weiter geht es auf der A23 Hamburg Richtung Heide. Die Einfahrt Pinneberg Mitte ist wegen der Grünpflegearbeit weiterhin noch bis Mitternacht gesperrt. Und gleich bei uns um die Ecke die A31 Meppen Richtung Leer. Hier ist zwischen Jemgum und Leer West wegen den Tunnelwartungsarbeiten bis morgen früh ca. 6 Uhr in beiden Richtungen die Fahrbahn gesperrt. Ansonsten haben wir keine weiteren Meldungen. Allzeit eine gute und vor allem sichere Fahrt. Kommt gut an. Und damit moin moin und willkommen zurück zur Jans Radio Show mit mir, mit Jan Mietzner aus dem Sendestudio in Obganschott. 21 und 6 Minuten, 6 Minuten nach 9 haben wir es, die letzte Stunde hat angebrochen und auch in der letzten Stunde haben wir noch ganz viel Musik mit dabei und natürlich auch die Möglichkeit, eure Grüße und Wünsche zu erfüllen. Unter der 01556 341 4347, die 01556 341 4347, per WhatsApp könnt ihr eure Grüße noch loswerden. Bis ungefähr 21.45 Uhr geht das und über popradio.space oder popradio-ostfriesland.de habt ihr auch die Möglichkeit, die Gruß- und Wunschbox zu benutzen. Geht auch ganz schnell und unkompliziert. Auch noch bis ungefähr 21.45 Uhr. Gleich habe ich noch einen Musikwunsch von unserer Niki. Sie wünscht sich nämlich was von Daniela Alfinito für unsere Lisa. Das habe ich ein bisschen nach hinten verschoben, aus Versehens. Haben wir auf jeden Fall gleich noch mit dabei und den ein oder anderen Schlager, den gibt es auch noch in dieser Stunde. Da habe ich auch unter anderem noch Musik von Marina Marx und von Laura Wilde mit dabei. Ihr dürft also auf jeden Fall gespannt sein. Ein Kultschlager haben wir auch noch mit dabei. Aber dazu gleich erstmal mehr. Jetzt erstmal ganz neue Musik von Daniel Aubeck zusammen mit Parrot zusammen und wir sind eins. Let's go.

coole Nummer von Mark Morrison, Return of the Mac. Und eben gehört haben wir noch Juliane Werding, sie weiß, was sie will. Und Daniela Alfinito und Löwenmut, das war ein Musikwunsch von unserer Niki für unsere Lisa. Gleich haben wir noch auf jeden Fall unseren Kinotipp. Der ist heute mal wieder recht aktuell. Der ist noch gar nicht da, tatsächlich. Aber ich darf euch den Film schon mal so ein bisschen vorstellen, was euch dann ab dem 18.06., also ab nächster Woche, im Kino erwartet. Ist euch Hot Shade und Better.

Brain V und Back Again hatten wir und das war hier jetzt gerade Robin Schulz und Better Times auch noch recht aktuell tatsächlich, noch gar nicht so alt meine ich, auch wenn mir hier gerade, ich wollte gerade sagen, 90er ist es ganz bestimmt nicht, jetzt hat sich das Fenster hier aktualisiert, kann auch mal passieren, die Technik ist nicht die schnellste heute, aber ich auch nicht. 21:30 Uhr hier in Jans Radio Show mit mir, mit Jan Mietzner und weiter geht es gleich mit Musik von Mark Forster und Au Revoir und Alesso und Von Republic in Your Eyes.

0: Foster und Sido, au revoir, hier bei Pop Radio aus Friesland, mit mir, mit Jamizna, um 21 Uhr und gleich 40 Minuten. Noch gute 20 Minuten haben wir zusammen. Gleich gibt es erstmal unseren, Kinotipp. Ich wollte gerade sagen Hit-Tipp. Kinotipp. Hit-Tipp wären wir jetzt sowieso 37 Minuten zu spät, wenn wir im Schlagerzauber wären, aber das sind wir ja heute nicht. Schlager ist aber unser nächstes Thema. Ella Endlich und Cinderella.
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Ella endlich mit Cinderella und wir bleiben dem Schlager gerade treu mit einem Kultschlager. Ute Freudenberg, Jugendliebe.

0: Ute Freudenberg und Jugendliebe. Ja, wie schnell doch die Zeit wieder mal vergeht. Wir haben ja nicht mehr so viel Zeit. Wenn ich hier mal so auf die Uhr schaue, dann haben wir nur noch gute 15 Minuten zusammen. Und die sollten wir ausnutzen hier bei uns. Denn wir haben ja auch immer noch unseren Kinotipp mit dabei. Und ja, da schauen wir jetzt mal rein, würde ich sagen.
1: Das Leben ist ja bekanntlich eine Achterbahnfahrt der Gefühle. Mal geht's steil bergauf, dann wieder in rasantem Tempo bergab. Das ist natürlich ein idealer Stoff fürs Kino, wie die Regisseurin Lisa Azuelos jetzt mit LOL 2.0 eindrucksvoll beweist. In der lang erwarteten Fortsetzung ihrer Kultkomödie von 2009 spielt auch wieder Sophie Marceau die Hauptrolle. Und zwar die der berufstätigen Frau und Mutter Anne, die von der modernen digitalen Welt und der jungen Generation immer noch ein bisschen überfordert ist. Jessica Martin verrät mehr in unserem Kinotipp.
2: Anne ist 55 und erfolgreiche Architektin. Ihre Kinder und ihr Mann, der inzwischen mit einer 30 Jahre Jüngeren zusammenlebt, sind längst ausgezogen, sodass sie sich voll auf ihre Bedürfnisse und ihr Liebesleben konzentrieren kann.
3: Er ist knackig, ne? Mhm.
4: Und noch verdammt jung.
5: Volljährig und offensichtlich willig.
4: Ach,
5: und er will eine Frau like me.
4: Oh.
2: Doch dann kehrt plötzlich ihre Tochter Louise nach diversen persönlichen Rückschlägen zu ihr zurück.
6: Sie wollen schmutzige Dinge mit einem sauberen Mädchen.
7: Bro, wirklich?
8: Ich hab so die Schnauze voll.
2: Und nistet sich, ohne groß zu fragen, einfach wieder in ihrem alten Zuhause ein.
9: Wieder eine Schwester vor 15 Jahren. Was für ein Albtraum.
10: Welcome back.
2: Und als ob das nicht schon stressig genug wäre, wird Anne kurz darauf auch noch von ihrem Sohn überrascht, der der Familie aus heiterem Himmel verkündet.
11: Ich war jetzt schwanger.
10: Von wem denn?
11: Von mir, denke ich mal, Mama.
10: Wirklich?
8: Und damit bist du Oma, Mama.
2: Danach ist Anne so durcheinander, dass sie fast die Chance auf einen echten Neuanfang verpasst.
10: Ich habe auf der Straße jemanden kennengelernt. Er war mit seinem Hund Gassi. Sieht gut aus.
8: Das Herrchen oder der Hund?
10: Eigentlich alle beide.
2: Aber zum Glück bringt Louise Anne mit einem sanften Tritt in den Hintern schnell wieder zurück in die Spur.
8: Du hast jetzt so lange immer allein gekämpft, dass du gar nicht merkst, wenn das Leben dir was schenkt. Komm, genieß es.
10: Ich werde Großmutter. Stört sie das vielleicht?
11: Aber nein, das ist sexy. Sehr sexy.
0: LOL 2.0 mit der wieder mal großartigen Sophie Marceau kommt ab dem 18.06. hier bei uns in den Kinos. Ihr dürft also auf jeden Fall gespannt sein, wie die humorvolle Komödie über Familie und Freundschaft dann endet im Kino. Das war mal wieder nach langer Zeit unser Kinotipp hier in Jans Radioshow mit mir, mit Jan Mietzner. Schön, dass ihr eingeschaltet habt an diesem Donnerstagabend. Die letzten Minuten, wir bleiben so ein bisschen, in der flotten Musik. Wir haben noch ein bisschen was Country angehauchtes. Shabuzi. Cowgirl.

Lauter Wilde und verliebt in London. Und das war's auch schon wieder mit einer neuen Ausgabe Jans Radio Show mit mir, mit Jan Mietzner, hier bei Popradio aus Friesland. Schön, dass ihr eingeschaltet habt, schön, dass ihr dabei wart an diesem Donnerstagabend. Ich verabschiede mich hier mit Matthias Reim und Einsamer Stern. Wir hören uns wieder am Sonntag mit einer neuen Ausgabe Schlagerzauber. Sollte zumindest so sein. Und ansonsten nächste Woche Montag mit einer neuen Ausgabe der Montagsdisco. Und dann nochmal am Donnerstag mit einer neuen Ausgabe Jans Radio Show. Bis dahin, macht es gut, habt eine schöne Zeit. Mein Name ist und bleibt Jan Mietzner und ich war auch inhaltlich und redaktionell für diese Sendung verantwortlich und verabschiede mich hier mit Matthias Reim, Einsamer Stern. Macht's gut, ciao.

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1: Im Studio ist Alina Wolf. Im Streit über die Offenlegung von Verträgen zu Corona-Impfstoffen droht der EU-Kommission eine endgültige Niederlage. Ein Generalanwalt des Europäischen Gerichtshofs, EuGH, empfahl am Donnerstag, ein Rechtsmittel der Behörde gegen ein Urteil von 2024 abzuweisen. Die Kommission habe nicht genug Informationen über die Verträge offengelegt. Das Gericht der Europäischen Union, EuG, hatte 2024 den Beschluss der Kommission gekippt, die Namen der Mitglieder des Verhandlungsteams sowie bestimmte Vertragsklauseln zu schwärzen. Schwedens Regierung rückt vom Plan ab, schon 13-jährige schwere Straftäter ins Gefängnis zu stecken. Der Vorschlag bekomme wohl nicht genug Stimmen im Parlament, sagte Justizminister Gunnar Strömmer dem Rundfunk. Die Regierung wollte das Strafmündigkeitsalter bei besonders schweren Taten von 15 auf 13 Jahre senken. Nun will sie es laut dem Sender SVT auf 14 Jahre senken. Kriminelle Gangs in Schweden rekrutieren oft Minderjährige, damit diese für sie schwere Verbrechen bis hin zu Morden begehen. Der Iran-Krieg wird die Weltwirtschaft stärker bremsen als gedacht. Wegen der Folgen rechnet die Weltbank global mit dem schwächsten Wachstum seit dem Beginn der Corona-Pandemie. Für 2026 senkte das Institut die Prognose um 0,1 auf 2,5%. 2025 war die Weltwirtschaft noch um 2,9% gewachsen. Grund für die Korrektur nach unten seien hohe Inflationswerte und steigende Energiepreise, nachdem der freie Schiffsverkehr und der Rohstoffhandel in der Straße von Hormus nahezu zum Erliegen gekommen waren. Die Ukraine gewinnt nach eigenen Angaben im Krieg gegen Russland beim Einsatz von Drohnen die Oberhand. Man könne mit gutem Grund behaupten, dass die Ukraine im Wettstreit um Technologie, Innovation und Produktionskapazitäten dem Gegner zumindest in nichts nachsteht und ihm in einzelnen Bereichen sogar voraus ist, teilte Armeechef Oleksandr Sirski bei Telegram mit. Bei frontnahen, ferngesteuerten Drohnen liege das Verhältnis zu 1,5:1 zugunsten der ukrainischen Truppen und verbessere sich weiter.
0: 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Und jetzt das Wetter bei uns.
2: Der Abend verläuft noch wechselhaft mit Sonne, Wolken sowie einzelnen Schauern und Gewittern, die im weiteren Verlauf nachlassen. Von Westen ziehen allerdings bereits neue Wolken mit Regen auf. Die Temperaturen liegen am Abend noch zwischen 13 und 18 Grad. Dazu weht ein mäßiger, zeitweise böiger Westwind. Am Freitag dominieren viele Wolken und von Westen breitet sich schauerartiger Regen über das Land aus. Am Alpenrand regnet es teils länger anhaltend. Die Temperaturen erreichen 16 bis 23 Grad. Dazu weht ein mäßiger bis frischer Westwind.
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Digital Energy mit Everybody's Darling, ein Track ihrer 4-EP, welche im Jahr 2007 erschien. Willkommen zurück zu einer neuen Ausgabe des Nachtflugs, zu hören auf über 20 Radiostationen deutschlandweit. Infos dazu gibt es im Netz, zum Beispiel auf Facebook unter facebook.com/nachtflug.radio. In der heutigen Ausgabe erwartet euch nach langer Zeit endlich mal wieder ein Bandporträt. Und heute geht es um die Band Digital Energy, eine Band, die es bereits seit den 90er Jahren gibt, die vom Jahr 2000 an lange Zeit auf dem Portal mp3.de ihre Musik veröffentlicht hat, nach einer längeren Schaffenspause dann beim Label Infected Records zu Hause ist. Über ihr musikalisches Schaffen, über ihre Musik selber, darüber, wie es ist, sich von einem Produzenten produzieren zu lassen und über vieles mehr werden wir in den nächsten 2 Stunden hier im Nachtflug sprechen. Zuvor gibt es allerdings erst noch einmal Musik Digital Energy mit ihrer aktuellen Single Deceptor.

0: Digital Energy mit Deceptor hier in der Extended Version. Das ist ihre aktuelle Single und das ist die Band, um die es sich heute komplett hier im Nachtflug drehen wird. Eine Band bestehend aus den Musikern Bernhard und Dave. Mit Bernhard konnte ich für dieses Porträt ausführlichst sprechen und da will man natürlich am Anfang wissen, wie bzw. wann ging es eigentlich los mit Digital Energy.
1: Wir haben uns kennengelernt 1990 oder 1991, als ich nach Nordthüringen gezogen bin, in einem kleinen Ort, in dem David auch gewohnt hat. Und wir haben uns in der Schule kennengelernt und sind relativ schnell Freunde geworden. Und David hat sehr früh mit Musik angefangen, würde sagen so um 1993 rum. Und hat dann auch schon mal Auftritte geprobt in so kleinem Kreis und hatte dann auch eine Band. Und ich würde sagen 1996 mit einem anderen Freund zusammen Techno gemacht und so. Und ja, irgendwann war das so, dass wir dann gesagt haben, naja, er meinte so, ich habe da ein Instrumental und ich komme damit nicht so ganz weiter. Könntest du vielleicht mal versuchen, da die Drums und das zu übernehmen? Du machst das so ganz cool mit deinem Kumpel zusammen. Den hatte ich dann schon längst wieder abgelegt. Habe ich gesagt, ja, kann ich probieren. Dann habe ich mit meiner Hardware Drums gebastelt und habe die drunter gelegt und da sein Instrumental ohne Drums. Das hat super funktioniert. Und das war unsere erste Zusammenarbeit auf der ersten Single, die wir rausgebracht haben 2000. Und dann haben wir beschlossen, cool, dann sind wir jetzt eine Band. Und der Rest ist dann Geschichte.
0: Wer ernsthaft vorhat, als Band über längere Zeit hinweg Musik zu machen, braucht natürlich eines, einen Bandnamen. Und hier fällt der Bandname sofort auf, Digital Energy. Jetzt ist es natürlich bei Bandnamen immer so, er lässt viel Spielraum für Interpretationen. Hat es was mit der Musikrichtung zu tun, in der sich Digital Energy bewegen, also elektronische Popmusik? Hat es etwas mit der Art zu tun, wie sie Musik produzieren, also zum damaligen Zeitpunkt vielleicht sogar schon voll und ganz digital? Hierzu nochmal Bernhard.
1: Das hat tatsächlich einen bisschen anderen Hintergrund. Wir saßen zusammen bei David im ganz kleinen Studio damals. Es war so ein kleines Hinterzimmer in seiner Wohnung. Und wir hatten die erste CD rausgebracht. Also selbst gebrannt natürlich. Artwork fürs Cover von irgendwem. Ich weiß gar nicht mehr, wer das gemacht hat. Also ich war es nicht, er war es nicht. Es sah aber cool aus damals. Wir hatten diese vier Tracks aufgenommen. Und es war die Single, ein Extended Remix, ein Instrumental und ich glaube, ich hatte noch einen Remix gemacht, damals noch mit einem Amiga 600 und einem Amiga 1200, die ich synchron eingestartet hatte. Das war cool. Und dann, die CD hat meine Hand und da stand als Bandname noch Dave. Wie der Name Dave, aber mit Punkten. Also D.A.V.E. Und das hieß laut David digitale plus analoge Verbindung ist Energie. So, und dann habe ich irgendwann mal gesagt, weißt du was, also den Namen, ich weiß nicht, finde ich nicht so cool. Das ist so ein bisschen, klingt das wie eine Hommage an Depeche Mode und da sind wir, ich weiß nicht, welche Nummer wir sind, die da eine Hommage an Depeche Mode macht. Wir sollten das vielleicht mal ändern. Und dann haben wir ein bisschen hin und her überlegt und übrig geblieben ist Digital Energy. Und wir hatten dann den Namen halt schon viele Jahre. Und als wir dann vor einer ganzen Zeit wieder mal ein neues Logo brauchten, habe ich mich hingesetzt und habe das aktuelle Logo designt, was ja ein kleines Digital ist. Dann kommt eine Chinch-Buchse als Zwischenteil und dann kommt Groß Energy und das bedeutet nichts anderes als digital plus analoge Verbindung ist gleich Energie. Also habe ich mit diesem Logo den alten Bandnamen irgendwo wieder aufgegriffen, denn diese Chinch-Buchsen sind angeordnet wie ein Ist-Gleichzeichen.

0: Digital Energy und Somehow I Miss You, ein Frühwerk aus dem Jahr 2003. Es wurde eben ja schon angedeutet, der Name Digital Energy sollte nicht auf Bands wie zum Beispiel Depeche Mode und dergleichen zurückzuführen sein. Aber hört man sich die Musik dieser Formation an, gerade die frühen Werke, so ist eine Nähe zu Größen wie Depeche Mode, Camouflage, aber auch Synthpop-Bands der 90er wie MASH oder Division nicht abzustreiten. Gab bzw. gibt es also Künstler bzw. Bands, an denen sich Digital Energy bei der Musik oder beim Verfassen ihrer Texte orientiert haben? Hierzu Bernhard.
1: Durchaus. Die gibt es ja immer. Also gerade wenn du anfängst, Musik zu machen, hast du immer irgendwen oder irgendwas im Ohr, was du gerade gut findest und an dem du dich vielleicht auch ein Stück bedienst. Und das war ganz klar natürlich auch Synthpop der 80er Jahre, der 90er Jahre, insbesondere bei David wahrscheinlich mehr als bei mir. David hat ein großes Repertoire an Synthpop-Bands, aus dem er sich bedient. Ich bin da breiter gefächert in der Musik, die ich höre. Ich höre auch Techno, ich höre auch Metal, ich höre ganz viele Sachen und versuche da auch immer wieder Einflüsse einfach, gerade wenn wir an der Musik arbeiten, dass ich dann mal doch ein bisschen, ja, wie soll ich das ausdrücken? Vielleicht über den Tellerrand hinaus denke und sage, wir können das Drum-Fill-In einfach mal anders machen als Standard, sondern dass wir einfach mal die Drums chaotisch machen, so dass sie vielleicht einfach mehr zu einem anderen Genre passen würden, aber wir bauen es trotzdem ein. Oder wir machen mal was, was mehr zum Thema Techno passt oder so. Und so klingt dann am Ende unsere Musik halt so, wie wir eben klingen.

0: Digital Energy mit Doubting Heart, eine Single aus dem Jahr 2007. Wir haben es ja gerade schon gehört, Bernhard hält bei Digital Energy ein wenig die musikalischen Fäden in der Hand. Da stellt sich einem natürlich die Frage, wie weit reicht diese musikalische Freiheit zu sagen, hey, lass uns doch einfach mal was anderes machen, lass uns das Intro anders einspielen, als es sonst im Genre üblich ist. Führt das zu Reibereien innerhalb des Duos, zu Streitigkeiten oder sind Dave und Bernhard doch ein musikalisches Herz und eine Seele, sodass beide da wirklich an einem Strang ziehen und es eben keine Differenzen gibt? Nicht so wie in zahlreichen anderen Bands, wo einer vorprescht und mal etwas anders machen möchte.
1: Im Wesentlichen läuft es ja so ab, dass er Musikentwürfe macht und ich am Ende mehr Feinarbeiten an diesen ganzen Musikentwürfen mache, damit es am Ende dann wirklich unser Style ist. Natürlich kommt jetzt heutzutage noch ein Produzent ins Spiel. Das war ja vor Infected Recordings nicht der Fall. Da haben wir alles alleine bis zum Ende durchproduziert. Mit der Annahme bei Infected Recordings haben wir ja erst Rob Dust ins Boot genommen und haben ihn an unserer Musik arbeiten lassen. Und jetzt Christian Wesenberg, der an unserer Musik arbeitet, und die drücken dem Ganzen ihren eigenen Stempel ein bisschen auf, was aber sehr gut passt, wie wir finden. Ja, und David hat mich das machen lassen. Am Anfang habe ich ja auch noch viel Musik selbst beigesteuert, dass ich musikalische Entwürfe gemacht habe. Es hat sich dann herausgestellt, David kann auf seine eigenen Entwürfe aber besser singen als auf fremde Entwürfe. Deswegen habe ich entschlossen, ich lasse ihn das lieber machen und gebe dann lieber mehr ein bisschen meine Feinheiten dazu. Aber das ist für ihn völlig okay. Da darf ich dann so ziemlich machen, was ich möchte. Wenn ihm was nicht gefällt, dann sagt er mir das schon.
0: Während Dave für einen ersten musikalischen Entwurf sorgt und vor allem auch den Gesang beisteuert, ist Bernhards Aufgabe ganz klar das Verfassen der Songtexte und das Schrauben an den einzelnen Songs. Eine vielleicht etwas außergewöhnliche Arbeitsweise, wo man ja sonst dazu neigt, dass wer am Ende singt, auch am Anfang den Songtext verfasst.
1: David hat ein unglaubliches Gespür dafür, meine Texte aufzugreifen und genau die Musik dafür zu finden, die dazu passt. Es gab vielleicht ein, zwei Songs, bei denen wir uns ganz uneinig waren am Anfang und ich gesagt habe, das ist nicht das, was ich damit transportieren will. Das müssen wir nochmal vielleicht anders machen. Und dann kam ein zweiter Entwurf und der hat so gut gepasst, dass ich selbst jedes Mal total geplättet war von dem, was er mir da geliefert hat. Und deswegen ist das eine gute Kombination. Es war ja auch der Grund, warum ich 2015 gesagt habe, du, Pause ist jetzt lang genug. Oder 2014 war das schon, dass ich gesagt habe, die Pause war jetzt lang genug. Wir müssen jetzt mal wieder zusammen machen, weil es hat immer sehr gut funktioniert mit uns beiden, dass wir die Musik gemacht haben, die mir gefallen hat und das wird auch weiterhin funktionieren und es hat sich so bestätigt.

Digital Energy und eine remasterte Version ihrer Single The Same Game zu finden auf ihrem zum Beispiel auf Bandcamp erhältlichen Best-of-Albums, welches im Jahr 2018 erschien. Bevor wir über den Digital Energy Neustart beim Label Infected Records sprechen, noch ein Track, der mich über all die Jahre hinweg quasi mit begleitet hat, einer meiner persönlichen Highlights der Band, nämlich Resort.

0: Digital Energy und Resort, eine Single aus dem Jahr 2008. Digital Energy veröffentlichten ab dem Jahr 2000 bis zu ihrer Pause im Jahr 2010 ihre Musik ausschließlich auf dem Portal mp3.de. Was Ende der 2010er ein Lifestyle-Magazin rund um das Thema Musik war, war seit Mitte der 90er Jahre eines der Portale in Deutschland und auch darüber hinaus, auf dem Newcomer-Bands ihre Musik zum kostenlosen, aber auch teils zum kostenpflichtigen Download anbieten konnten. Bestand damals schon der Wunsch, sich einem Label anzuschließen, oder wollte man von Anfang an dieses Projekt im Eigenvertrieb vorantreiben und die Musik auf Portalen wie mp3.de veröffentlichen?
1: Nein, wir haben natürlich auch versucht, immer mal den ein oder anderen Produzenten oder die ein oder andere Plattenfirma auch anzuschreiben oder mit dem in Kontakt zu kommen. Es hat aber nie funktioniert. Woran es gelegen hat, das wissen wir nicht. Wir haben Rückmeldungen bekommen, dass wir nicht reingepasst haben in das, was sie brauchten. Und deswegen haben wir dann uns einfach für Eigenvertrieb entschieden damals.
0: Ein neues musikalisches und vor allem auch professionelles Zuhause fanden Digital Energy bei Torben Schmidt und seinem Label Infected Records. Doch was bedeutet es, sich so einem großen und renommierten Label anzuschließen? Gibt man nicht doch ein Stück weit seine Freiheiten auf, die man als Newcomer-Band noch hatte, wo man selber entscheiden könnte, was man wann, wie, wo und für wie viel veröffentlichte? Oder geben Torben Schmidt und Infected Records und vor allem die derzeit auch mitarbeitenden Produzenten weiterhin diese Freiheit, die eine Band braucht?
1: Ich finde ja. Also wir haben überhaupt keinen Druck mit Infected Recordings. Es ist vielmehr so, dass Torben sich freut, wenn wir was Neues haben und es dann veröffentlicht. Und es gibt überhaupt keine Deadlines, dass es heißt, ihr müsst dann und dann was Neues veröffentlichen. Was wir auch gar nicht könnten. Also wir könnten unter Zeitdruck gar nicht arbeiten. Das ist für uns nicht machbar als Band. Wir machen so, wie wir das fühlen und wie wir uns fühlen und wie wir das wollen. Und wenn wir was fertig haben, deswegen hat auch die Veröffentlichung von Deceptor, unserer neuen Single, von unserer letzten Single All is a Lie, so lange gedauert, ein und ein Vierteljahr. Und wie gesagt, Infected Recordings, Torben freut sich, wenn er was Neues von uns bekommt, dann wird es veröffentlicht. Und wenn wir so lange nichts veröffentlichen, dann ist es ja im Prinzip unser Problem, wenn wir in der Zwischenzeit so ein bisschen von der Bildfläche verschwinden.

0: Digital Energy und Unite, ein Track ihres, man könnte wirklich sagen, Comeback-Albums Tempest, welches bei Infected Records erschien. Zwischen 2010 und 2015 wurde es still um die Band Digital Energy. Die beiden Musiker, Dave und Bernhard, waren allerdings auch in dieser Zeit musikalisch weiterhin aktiv.
1: David hat sich in der Zeit insofern musikalisch betätigt, dass er die Band N-Frequency, die es ja nach wie vor gibt, gegründet hat. Er ist damals 2014 bei N-Frequency wieder ausgestiegen und die Gründe dafür weiß ich nicht, sind mir auch egal. Die sind ja auch nach wie vor befreundet. Und ich habe in der Zwischenzeit mit einem Bekannten sein Album produziert und habe so ein paar andere Sachen gemacht und habe mich also auch musikalisch beschäftigt, aber bei mir kam dann auch noch ein Kind und ich hatte viel zu tun und deswegen war das generell so eine turbulente private Zeit, aber auch musikalisch nicht ganz tatenlos.
0: Und das ist die Band, bei der Dave von Digital Energy bis zum Jahr 2014 mitgewirkt hat, N-Frequency. Wir hören sie allerdings mit einem Song ihres letzten Albums What I Say, was im Jahr 2021 veröffentlicht wurde. Hier sind N-Frequency mit Here I Stand.

0: Digital Energy mit Fear, der Titeltrack einer im Jahr 2007 veröffentlichten EP und eines der letzten Lebenszeichen, bevor es dann für die Band in eine länger anhaltende Pause gehen sollte. Doch was waren eigentlich die Ursachen für besagte Pause? War es die Gründung einer Familie von Digital Energy Mastermind Bernhard oder gab es für diese lange Pause andere Gründe?
1: Dafür gab es andere Gründe. Wir haben ja ab 2007 in sehr hoher Taktfrequenz Sachen veröffentlicht. Also wir haben ja von 2000 bis 2007 nur zwei Singles rausgebracht und haben dann in der Zeit das Album Interemotional vorbereitet und dann diverse Singles rausgebracht, damals über mp3.de. Und dann kam, ich weiß gar nicht mehr, ich glaube, es ging mit der 4-EP los. Den Song 4 haben wir nochmal aufgegriffen für das Trust Release auf Infected Recordings. Dann kamen noch zwei weitere Singles, dann kam das Album und dann kam

An sich hat das alles sehr viel Spaß gemacht, diese Singles rauszubringen, und die sind ja auch bei mp3.de damals recht gut angekommen. Da gab es ja auch diese Hörercharts und die Platzierungen waren gar nicht so schlecht. Aber ja, insbesondere die Albumarbeit, die war recht hart tatsächlich. Das war sehr, sehr viel. Und ich glaube, wir haben uns da, weil wir halt wirklich alles alleine gemacht haben, vom Grafikdesign und über das Mischen, Machen und was da alles so dazu gehört, und das in sehr kurzer Zeit, haben wir uns einfach ein bisschen übernommen. Trotz, dass es wirklich viel Spaß gemacht hat. Ich glaube nicht, dass wir unser Pulver verschossen haben. Wir hatten noch ganz schön viel auf Halde. Wir haben mit einem alten Song gestartet, 2014, den wir wieder rausgebracht haben.

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0: Ihr hört den Nachtflug zu hören auf über 20 Radiostationen deutschlandweit. Heute mit einem Bandsporträt über die Band Digital Energy. Die hörten wir gerade mit Match. Das war der Opener ihres 2008er Debütalbums Interemotional. Infos zur Sendung gibt es übrigens im Netz auf Facebook unter facebook.com/nachtflug.radio. Und diese Sendung ist, wenn man so will, ein klitzekleiner Protest. Ein Protest gegen die altbackenen Regeln, die GEMA und GVL gegenüber Webradios aufstellen. Eigentlich ist so ein Band- und Künstlerporträt überhaupt nicht möglich. Ich dürfte eigentlich nicht mehr als 4 Songs von einer Band bzw. von einem Album in einer Stunde spielen. Im Zeitalter des Streamings, im Zeitalter von Spotify, YouTube Music und Co. ist diese Art von Restriktionen gegenüber Webradios allerdings sowas von unnötig und überholt. Inzwischen kann man auch ohne illegal Musik mitzuschneiden ganz einfach kostenlos Musik hören. Dazu braucht es derartige Regeln nicht mehr. Und darum gibt es auch ab sofort wieder mehr Porträts, mehr Bandspeziale hier im Nachtflug zu hören auf eurem Lieblingssender. Zurück aber zu der Band, um die es sich heute ja wirklich drehen soll, nämlich Digital Energy. Diese legten eine kleine Schaffenspause ein und meldeten sich dann ab 2014 wieder zurück. Mit wirklich neu produziertem Material oder griff man aufs Archiv zurück, auf Songs, die noch nicht veröffentlicht wurden. Hier zu Bernhard von Digital Energy.
1: Einige tatsächlich. Es waren also nicht zu viele, das muss man sich nicht so vorstellen, dass ich jetzt dann noch einen Berg Sachen liegen hatte. Ich habe Tempest habe ich tatsächlich erst geschrieben 2015, 2016 in der Zeit. Da hatte ich viel im Kopf, was ich aufschreiben musste. Und da ging die Produktion für dieses Album und die Vorbereitung schon los. Und wären wir nicht zu Infected Recordings gegangen, hätten wir das auch wieder im Eigenvertrieb gemacht. Aber David hat sich sehr bemüht, dass wir es A, produzieren lassen und B, dass wir dann zu irgendeinem Label finden. Und dann hat uns Rob Dust dabei geholfen, dass wir zu Infected Recordings kommen. Das war auch sehr gut. Zum Beispiel haben wir das Jahr kann ich jetzt gar nicht mehr sagen, die Single Memories mit Outsized zusammen als Feature-Projekt rausgebracht. Und das ist zum Beispiel ein Song, der es damals nicht aufs erste Album geschafft hat, weil wir einfach mit dem Song nicht fertig geworden sind, musikalisch. Und wir dann gesagt haben, wir wollen jetzt das Album rausbringen und haben den dann zur Seite gelegt. Und ich dann halt gesagt habe zu David, der muss rausgebracht werden. Und dann kam dieses Feature-Projekt und dann haben wir gesagt, ja, nehmen wir den doch.

0: Neben ihren zahlreichen Eigenkompositionen hat diese Band natürlich auch zahlreiche Remixe produziert. Und das nahm vor allem Fahrt auf, als man dann bei Infected Records den Vertrag unterzeichnete. Zwei Remix-Arbeiten der jüngeren Bandgeschichte möchte ich euch heute gerne vorstellen. Eines hörten wir gerade, nämlich Touching the Void mit Obsession im Digital Energy Remix. Als ich über den Namen Digital Energy nachgedacht habe, kam mir vor allem eine Frage in den Sinn. Wie produziert diese Band eigentlich ihre Musik? Begonnen hatte man ja in den 90er Jahren. Inzwischen sind wir aber im Jahr 2023 angelangt. Wird immer noch analog produziert? Ist es, wie es der Bandname ja suggerieren möchte, eine Mischung aus analog und digital? Oder wird inzwischen im Jahr 2023 sogar komplett digital Musik produziert?
1: David hat ein Studio, in dem sich ziemlich viele analoge Synthesizer befinden. Für das Album Tempest haben wir uns tatsächlich einiges an analogen Maschinen geliehen von jemandem. Das steht auch alles im Booklet. Die Namen habe ich jetzt nicht auf dem Schirm. Da stand halt ein Riesenphalanx an irgendwelchen Modular-Synthesizern bei David rum. Ich sage bewusst bei David rum, denn wir wohnen ungefähr 200 Kilometer auseinander. Und die ganze Arbeit an unserer Musik läuft eigentlich übers Internet. Weil wir haben zwei separate Studios, wie gesagt, im Abstand von ca. 200 Kilometern. Und wir telefonieren viel. Ich habe hier mein Studio, da ist rein Software und digital. Ich kriege dann die Sachen von ihm zugeschickt. Wenn ich dann meinen Kram dazugebe, von mir aus werden sie dann meistens weitergeleitet an den Produzenten. Und das ist der Arbeitsstil, wie wir eigentlich schon 2007 oder 2006 in Vorbereitung auf die 4EP gearbeitet haben. Und so arbeiten wir nach wie vor. Und es funktioniert gut für uns. Ich bin ja damals 2005 aus Thüringen weggezogen, wohne halt seitdem deutlich weiter weg und er wohnt halt immer noch dort.
0: Bevor wir gleich über die zwei Produzenten sprechen werden, die für den aktuellen Digital Energy Sound mitverantwortlich sind, hier erstmal der zweite versprochene Remix. Das Projekt Fußpilz 11 und ein Track ihres Albums Halbwegs verpeilt, siehst du das genauso im Digital Energy Remix.

Division und Where is the Light? Wir hörten den Rob Dust Remix. Und Rob Dust war einer der beiden Produzenten, die an die aktuellen Digital Energy Veröffentlichungen Hand angelegt haben. Der zweite Produzent, der sich vor allem auch für die letzten Singles verantwortlich zeichnet, ist Krishan Wesenberg. Und diesen hören wir auch noch einmal. Und zwar mit seiner Band Roter Sand. Hier sind Roter Sand mit Monopol.

0: Christian Wesenberg mit seiner Band Roter Sand und Monopol, ein Song aus dem Jahr 2016. Hört man sich den zuvor gespielten Remix von Rob Dust und das eben gehörte Monopol genau an und vergleicht den Sound mit den aktuellen Veröffentlichungen von Digital Energy, sind ganz klare Parallelen zu erkennen. Hinterlässt also ein Produzent doch seinen musikalischen Fingerabdruck bei der Band, die er produziert? Wie läuft sowas eigentlich genau ab? Was ist die Rolle eines Produzenten? Was macht die Band? Und was regelt am Ende der Produzent? Bernhard hierzu von Digital Energy.
1: Ich kriege ja die von Davids Seite aus fertigen Songs. Es ist nach wie vor so geblieben, dass ich sehr viel an den Drums rumfuhrwerke, weil David da einfach sagt, ach, ist nicht mein Gebiet, lass das mal meinen Kollegen machen. Und dann setze ich mich da sehr lange hin und bastle daran rum. Dann mache ich aber noch andere Feinheiten an Sounds. Also ich bin da nicht nur an den Drums am Basteln, sondern es kann auch sein, dass ich dann manchmal ein paar Sachen umschneide oder verlängere und so weiter. Dann wird das erstmal untereinander abgeglichen, dass wir sagen, ja, okay. Dann, wenn David sagt, ja, das ist gut, dann geht das halt zum Produzenten. Damals bei Rob Dust war das so. Als ersten Song hat er unsere damalige Single Trust genommen und hat die halt nachproduziert. Das war sehr cool, aber Trust war halt kein typischer Song für uns. Deswegen waren alle weiteren Albumsongs am Anfang ein bisschen schwierig, weil er dachte, okay, das ist euer Stil, also produziere ich das andere Zeug auch so. Und dann mussten wir ein paar Mal miteinander sprechen, bis wir dann den Flow gefunden hatten. Und deswegen kamen die anderen Songs, die ersten beiden, die wir ihm geliefert hatten, auch so ziemlich temporeich und knüppelig daher, so wie Trust es halt tut. Und wir gesagt haben, nee, das ist gar nicht das, was wir so suchen. Und ich glaube, der zweite Song war Unite vom Album. Und letzten Endes, als er dann verstanden hatte, wo wir hinwollen, also klar hat er auch Sound verändert, die Dynamik ein bisschen verändert gegenüber unserem Studioentwurf. Dann hat sich das sofern entwickelt, dass unsere Entwürfe sich kaum noch geändert haben, halt nur so ein bisschen Feinschliff. Klar, wie du gesagt hast, Mixing und Mastering, aber halt so ein paar Kleinigkeiten, die Rob Dust damals noch reingebracht hat. Mal ein Sound hier, mal ein Beat da, mal so eine Feinheit dort, wo wir einfach gesagt haben, warum sind wir da nicht drauf gekommen? Mega. Und dann kam dann am Anfang, war es so, dass wir so 4, 5 Möglichkeiten oder Versionen bekommen haben, bis wir gesagt haben, yo, wir sind zufrieden. Und bei den letzten 3 Songs vom Tempest-Album war es wirklich so, dass hingeschickt, Rob Dust Version kam zurück und wir gesagt haben, das ist es, bitte mastern, Dankeschön. Und jetzt mit Christian Wesenberg ist es so, bei All is a Lie hatten wir einen sehr rudimentären Entwurf hingeschickt zu ihm. Klar, Gesang fertig und alles. Und haben einfach gesagt, bitte mach mal da einen fertigen Song draus. Weil wir einfach gesagt haben, wir probieren das jetzt einfach mal aus, dass wir den Produzenten mal wirklich gucken lassen, wie versteht er unsere Musik und was würde er daraus machen. Und All is a Lie hat ja dann diese rockigen Drums bekommen. Und Gitarren-Sounds hatten wir von vornherein ein bisschen drin. Die hat er natürlich noch ausgebaut und verbessert. Und am Ende, das, was da als Produkt rausgekommen ist, haben wir gesagt, ja, Wahnsinn. Hätten wir erstens so nicht hinbekommen. Und zweitens unterscheidet sich doch merklich von unserer Studio-Demo, aber ist mega gut. Und bei der jetzigen Single, Deceptor, die sind sich recht ähnlich. Aber es klingt halt deutlich massiver und es sind viel, viel mehr Feinheiten drin, die Christian dort reingebracht hat in Deceptor, in unsere jetzige Version, die wir jetzt veröffentlicht haben, gegenüber der Studio-Version, die wir gemacht haben.

0: Digital Energy und das im letzten Interviewausschnitt angesprochene Trust. Wir hörten den Club Mix. Ist Digital Energy ein reines Studioprojekt, bedingt auch durch die räumliche Entfernung von über 200 Kilometern zwischen Dave und Bernhard? Das haben wir ja vorhin bereits gehört. Oder gibt es durchaus auch Live-Auftritte? Ist Digital Energy auch ein Projekt, das sich weiß, auf der Bühne zu präsentieren?
1: Wir haben relativ wenig Live-Auftritte gemacht bisher, wirklich. Also wir waren bei Dark im Park letztes Jahr als Opener und das hat sehr viel Spaß gemacht und wir haben durchweg positive Rückmeldungen vor Ort bekommen. Auch so, ihr seid eigentlich für einen Opener viel zu gut. Warum seid ihr nicht auf größeren Festivals? Dazu kann ich nur sagen, ja, soll uns jemand buchen. Dann gehen wir auch gerne mal auf ein größeres Festival. Ansonsten haben wir den ein oder anderen kleinen Gig mal gemacht. Aber wir haben halt bisher wenig Möglichkeiten gehabt. Und auf Tour gehen, das hat diverse Gründe, warum wir das nicht machen. Einfach Zeit in erster Linie.
0: Eine Frage, die sich im Zusammenhang mit Live-Konzerten viele sicherlich schon gestellt haben. Was wird vor allem bei Konzerten aus den Bereichen Elektro und Synthpop eigentlich wirklich live dargeboten? Werden Instrumente, Begleitakkorde etc. live gespielt oder kommt der Großteil doch am Ende aus der Konserve?
1: Also ich habe Multiple Sklerose und ich bin körperlich insofern auch ein bisschen eingeschränkt. Letztes Jahr beim Dark im Park habe ich wirklich alles gegeben. Es gibt zwei Videos vom Dark im Park und wenn ich mir die angucke, da denke ich, Gott, läufst du schlecht. So, und die Musik, die kommt komplett aus der Retorte irgendwo. Also die kommt hinten aus, komplett wird Playback gespielt. David singt live natürlich. Ich mache Zweitstimmengesang live auch. Das habe ich immer schon gemacht. Ich bin zwar kein Sänger als Leadsänger, obwohl es ja auf Interemotional einen Song gibt, den ich singe. Aber ich mache immer die Zweitstimmen live. Und ich habe da die Möglichkeit und habe ich auch genutzt bei diversen Konzerten, dass ich den ein oder anderen Effekt mal einstreue in die Musik mit dem Synthesizer. Ich habe halt aber krankheitsbedingt ein bisschen Probleme mit der Hand und mit der Feinmotorik. Deswegen, wenn ich versuchen würde, Keyboard live zu spielen, könnte das nach hinten losgehen. Und deswegen bin ich einfach in erster Linie dafür da, ein bisschen Show mitzumachen und zu singen.

0: Digital Energy und Killer hier im Beyond Border Remix. Über ein Thema haben wir bislang noch nicht gesprochen und das sind die Songtexte. Was inspiriert Bernhard beim Verfassen seiner Songtexte? Sind es persönliche Erlebnisse? Sind es Dinge, die in der Welt passieren oder einfach Themen, die ihm spontan in den Sinn kommen?
1: Also man kann so sagen, sie basieren darauf, was mich bewegt und was mich beschäftigt. Nehmen wir mal Insanity auf dem Album Tempest. Da geht es ja ganz eindeutig darum, was auf unserer Welt und in unserer Welt nicht stimmt. Also die Leute, die ihre Gadgets und ihre Besitztümer einfach verherrlichen und gar nicht merken, dass es drumherum Menschen gibt, denen es nicht gut geht. Und um Waffenhändler und natürlich ganz runtergebrochen auf ganz wenig Text. Also ich könnte da auch einen stundenlangen Vortrag drüber halten, das möchte ich aber nicht. Ich möchte es in kurzen Worten einfach sagen und mit Musik unterlegt, um vielleicht den ein oder anderen Zuhörer zu finden, der denkt, yo, das fühle ich auch. Das ist übrigens mein Lieblingstrack vom Album Tempest. Mirror ist zum Beispiel auch ein sehr wichtiger Song für mich, auch wenn das ein reiner Traum ist, der da behandelt wird im Song Mirror. Also ein wiederkehrender Albtraum, den ich dort als Thema genommen habe. Das ist einer, den mag ich auch sehr. Da gab es ein bisschen Überlegungen, welche Version jetzt wie aufs Album kommt. Deswegen gibt es auf der Nostalgia-EP die Urversion, die wir damals als erste fertig hatten. Die auf Tempest ist ja ein bisschen tanzbarer. Auf Nostalgia ist eine sehr ruhige Version mit vielen Streichern und so. Die finde ich persönlich noch viel schöner.

0: Digital Energy und Mirror in the Altered Reflection zu finden auf ihrer Nostalgia EP. Wie sehen die Zukunftspläne von Digital Energy aus? Ist ein drittes Studioalbum in Planung?
1: Wir sind dabei. Wir lassen uns Zeit. Wir arbeiten jetzt gerade ganz aktuell an einer neuen Single. Ich habe in einem letzten Interview, was ich mal geführt habe, das ist aber schon eine Weile her, ich würde sagen ein Jahr, habe ich gesagt, wir wissen noch nicht genau, welcher Song die nächste Single nach Deceptor wird. Jetzt wissen wir es inzwischen und wir arbeiten schon dran. Das wird dann auch irgendwann in naher Zukunft zu Christian Wesenberg gehen und wir hoffen tatsächlich diesmal, dass sie dieses Jahr vielleicht sogar noch fertig wird. Hängt natürlich davon ab, was wir noch an Material bekommen, um es noch mit drauf zu packen, dass es nicht nur ein einzelner Song wird. Es wird diesmal ein bisschen ruhiger wieder werden. Generell wird das Folgealbum wahrscheinlich ein etwas ruhigeres werden als Tempest.
0: Wer Lust bekommen hat und mehr von Digital Energy hören möchte, der findet sie natürlich auf den einschlägigen Portalen, sei es Spotify, Bandcamp und Co. Allerdings sollte er ein wenig aufpassen.
1: Ja, man findet uns überall, das ist richtig. Man sollte nur aufpassen auf Spotify und anderen Plattformen. Es gibt zwei Artists mit dem Namen Digital Energy. Der eine sind wir. Der andere ist ein sehr netter Typ aus England, der macht allerdings Trance. Er heißt auch David, das ist total cool. Sehr netter Typ. Aber wenn man uns hören will, dann sollte man nicht diese Trance-Musik hören, weil die ist nicht von uns. Wer Trance mag, der findet das bestimmt total cool. Aber wir sind's nicht. Ja, was will ich noch? Was würde ich noch sagen wollen? Vielen Dank fürs Zuhören und danke für deine Zeit.

0: Und jetzt.
1: Ja, ich fürchte einfach, das ist sicherlich kein Geheimnis, dass Musik heute deutlich inflationärer gehandhabt wird als noch vor 20 Jahren, weil sie einfach überall und jederzeit präsent ist. Vor längerer Zeit hattest du maximal einen MP3-Player und konntest die Musik mitnehmen und konntest dir die Songs vorher aussuchen, die du da drauf machst, und heute hast du dein Handy oder dein Tablet oder irgendwas dabei und hast halt immer und überall Zugriff auf Millionen von Songs. Deswegen ist es für jeden Künstler natürlich schwierig, gehört zu werden. Es sei denn, du wirst gezielt gehört und gezielt gefragt. Aber das ist halt die Zeit, die so sich entwickelt hat. Und das ist wohl nicht zu ändern. Und das kannst du dir auch nicht schönreden. Das ist halt die Frage, die sich da stellt: Warum mache ich Musik? Und wir machen Musik, weil es uns Spaß macht. Wir jagen keinem großen Traum hinterher. Ich meine, wir sind beide über 40 und wir sind eindeutig schon ein bisschen zu erwachsen, um irgendwelchen großen Träumen hinterher zu jagen, dass wir Superstars sein werden mit unserer Musik. Wir machen das aus Spaß, weil es uns Freude macht, und wenn uns Leute hören und das den Leuten gefällt, dann freut uns das sehr.
0: Das ist doch mal ein schönes Schlusswort.

Digital Energy und Insanity für Mastermind Bernhard, eines der Highlights des letzten Studioalbums Tempest. Und das war's für heute. Das war der Nachtflug heute über die Band Digital Energy. Infos zur Sendung gibt es im Netz auf Facebook unter facebook.com/nachtflug.radio. Zum Abschluss der heutigen Ausgabe gehen wir zurück ins Jahr 2008. In diesem Jahr wurde ja das Debütalbum Inter-Emotional veröffentlicht und daraus hören wir mein persönliches Highlight, eine Ballade zum Abschluss der heutigen Sendung, nämlich Cure. Wir hören uns nächste Woche wieder, wenn ihr mögt. Am Mikrofon war Christian Ohrens.

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Liebe und bizarre Leidenschaft mit Geheimnis. Ein Track einer neuen retrospektiven Compilation des Büro B Labels, nämlich Sowas von Egal, Volume 3, German Synthwave between 1981 and 1986. Und wie der Name schon vermuten lässt, ist es eine Retrospektive, die ein bisschen in die Vergangenheit des deutschen bzw. deutschsprachigen Synthpop und New Wave geht. Und mit dabei sind viele Skurrilitäten, viele Songs und Bands, die schon damals recht schnell wieder von der Bildfläche verschwunden waren. Viele Künstler, die keine große Produktion irgendwie im Rücken hatte oder auch kein Studio. Viele Do-It-Yourself-Aufnahmen und viele Raritäten sind auf dieser Compilation zu finden. Es lohnt auf jeden Fall mal reinzuhören. Gleiches gilt für eine neue Compilation namens Angriff aufs Schlaraffenland, ein Deutschpunk-Mixtape, welches ebenfalls bei Büro B bzw. Tapete Records erschien. Und wer sagt, er hat normalerweise nichts mit Punk und dem ganzen Drumherum am Hut, sollte dennoch einmal reinhören, denn diese Compilation stellt sehr gut unter Beweis, wie vielschichtig und musikalisch vielfältig Punkmusik eigentlich sein kann. Und da ist manch Song doch elektronischer, als man es vielleicht denken mag. Von dieser Compilation hören wir den Beitrag, der diesem Sampler auch den Namen gab. Das sind die Radierer mit Angriff aufs Schlaraffenland.

Hamburger Reeperbahn ist ja für vieles bekannt, unter anderem aber auch für ihre sehr ausschweifende Musikszenerie, sei es nun in diversesten Diskotheken und kleinen Musikclubs oder auch in den diversesten Konzertlocations. Auf der Reeperbahn ist immer was los und das merkt man ja auch immer beim Reeperbahn-Festival. Und wer vor allem dann noch Lust hat auf eine weitere Retrospektive in Form einer weiteren Compilation, der ist mit Jubilado 40 bestens bedient. Denn hier wird einmal auf das musikalische Repertoire des Lado-Labels aus den letzten 40 Jahren zurückgeblickt. Und von dieser Compilation hörten wir gerade Richard von der Schulenburg mit Liebentun. Und auf dieser Compilation tummeln sich noch weitere illustre Gäste aus den Bereichen Indie-Pop, Elektro, Elektropop, Synthpop und Ähnlichem. Und ich glaube, einer mit der bekanntesten Künstler auf dieser Compilation ist der DJ und Produzent Hans Nieswand. Hier ist er mit Got Me Hot.

Ich war mir immer nicht so sicher, wie ich die Musik von Thomas Kova und Christian Povins gemeinsamen Projekt Povin und Kova so für mich persönlich einordnen soll. Irgendwo zwischen 80er Jahre Synthpop und Elektro-Trash würde ich das Ganze mal verorten. Und jedes Album widmet sich ja einem speziellen Thema. War es nun beim ersten Album das gemeinsam geschriebene autobiografische Buch, das Thema 80er Jahre Disco, und jetzt widmen wir uns ein wenig dem Thema Luft- und Raumfahrt. Das waren Povin und Kova mit Concorde, ein Vorgeschmack auf das in Kürze erscheinende neue Album. Hier ist der Nachtflug, zu hören auf eurem Lieblingssender und auf über 20 weiteren Radiostationen deutschlandweit. Weitere Infos zur Sendung findet ihr im Netz auf Facebook unter facebook.com/nachtflug.radio. Und weiter geht es jetzt mit den Colored Tears und der Extended Version ihrer aktuellen Single Decay.

Viele Labels sind ja gerade im Re-Releasing- und Wiederentdeckungsfieber. So wird zum Beispiel das Label Dependent Records in Kürze die längst vergriffenen Alben der deutschen Darkwave-Formation Silke Bischoff wieder veröffentlichen. Etwas, worauf sich Fans auf jeden Fall freuen dürfen, denn viele Alben werden auf eBay und Co. teils ja zu sehr horrenden Preisen gehandelt. Das hier war eine weitere musikalische Wiederentdeckung des Cobb International Labels AAK hier mit Crash, der Vorbote einer geplanten Re-Release-Serie dieser Formation. Weiter geht es jetzt mit der Kölner Künstlerin Tiana, die ich vor einiger Zeit ja bereits mit ihrer Single Be Silent hier vorgestellt habe. Hier ein weiterer Track von ihr, der bei weitem nicht ganz so düster ausfällt wie Be Silent, Dry Water.

Neuroklast und Threshold, einer der etwas ruhigeren Tracks ihres aktuellen Albums Hellfire, welcher sich irgendwo zwischen Industrial Rock, Dark Electro und Metal bewegt. Eine Band, die ähnlich düstere Klänge produziert und das schon seit vielen Jahren, sind die aus Mexiko stammenden Osico. Auch in diesem Jahr erschien ein neues Album von ihnen, es heißt Unseen Horror Scenes, daraus hören wir Fallen Paradise.

Das Berliner Indie- und Post-Punk-Duo Twin Noir hier mit Darker Love, ihre aktuelle Single, wir hörten hier den Michael Adams Remix. Und wir bleiben musikalisch noch ein kleines bisschen in Berlin und schlagen allerdings auch die Brücke rüber in die Ukraine. Denn mit ukrainischer Kultur und vor allem auch ukrainischen Horror- und Gruselgeschichten befasst sich ein Musikprojekt, welches versucht, die ukrainische und deutsche Kultur und vor allem auch Literatur musikalisch umzusetzen und das Ganze auch in teils sehr düsterem musikalischem Gewand. Pschepivsi Blut heißt diese Formation, Tibanaiki heißt ihr Debütalbum und daraus werden wir gleich den Song Borzon Kania hören. Das war nämlich der Nachtflug. Zu hören auf eurem Lieblingssender und auf über 20 weiteren Radiostationen deutschlandweit. Infos zur Sendung findet ihr im Netz auf Facebook unter facebook.com/nachtflug.radio. Nächste Woche geht's weiter mit Nachtflug in the Mix, gefolgt dann von den Nachtflug Summer Specials. Ich bin gefragt worden, ob ich nicht einige ältere Band- und Künstlerporträts wiederholen könnte. Kein Problem, mache ich sehr gerne. Es wird zum Beispiel was zu Frank M. Spinat geben und seinen Projekt Seabound oder Edge of Dawn und mal schauen, was ich sonst noch für euch so im Archiv finde. Bis dahin erstmal alles Gute. Am Mikrofon war Christian Ohrens.